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1: Altmeteln. Ines Jesse, Staatssekretärin im Ministerium für Wirtschaft, Infrastruktur, Tourismus und Arbeit, hat kürzlich eine Förderankündigung in Höhe von bis zu 900.000 Euro für den Neubau eines Feuerwehrgerätehauses der Freiwilligen Feuerwehr in Altmeteln übergeben. Wir stärken die Feuerwehren in unserem Land und damit das Ehrenamt vor Ort. Moderne Gerätehäuser sind eine wichtige Grundlage dafür, dass die Kameradinnen und Kameraden ihre Aufgaben im Brand- und Katastrophenschutz zuverlässig erfüllen können, betonte die Staatssekretärin. Sie leisten einen wertvollen Beitrag für die Sicherheit. Das Vorhaben in Altmeteln ist Teil des Projekts Musterfeuerwehrhaus Mecklenburg-Vorpommern. Ziel ist es, standardisierte und seriell herstellbare Feuerwehrgerätehäuser zu entwickeln, die von den Kommunen bedarfsgerecht abgerufen und zügig umgesetzt werden können. Durch die Standardisierung werden Planungs- und Genehmigungsverfahren beschleunigt und Baukosten reduziert. Das Projekt wird in enger Zusammenarbeit des Innenministeriums mit dem Landesamt für zentrale Aufgaben und Technik, der Polizei, Brand- und Katastrophenschutz, den Feuerwehrverbänden, der Hanseatischen Feuerwehrunfallkasse Nord sowie weiteren Partnern umgesetzt. Für die moderne Musterfeuerwehrgerätehäuser stellt die Landesregierung mit dem neuen Programm 50 Millionen Euro zur Verfügung. Insgesamt werden damit 58 Vorhaben im Land über Sonderbedarfszuweisungen gefördert. In den vergangenen Jahren wurden bereits 15 Millionen Euro für konventionelle Feuerwehrgerätehäuser bereitgestellt. Damit konnten bereits 32 Einzelvorhaben für Sanierungen, Erweiterungen und Neubauten ausgewählt werden. Voraussetzung für die endgültige Bewilligung der Sonderbedarfszuweisung ist, dass die Gemeinde alle erforderlichen Unterlagen vollständig vorlegt. Die Gesamtkosten für das geplante zweistellige Musterfeuerwehrgerätehaus werden auf rund 1,2 Millionen Euro geschätzt. Schwerin. Das Ministerium für Bildung und Kindertagesförderung ist als Familien- und lebensphasenbewusster Arbeitgeber zertifiziert. Die Personalpolitik des Hauses wurde von der Beruf und Familie Service GmbH erfolgreich geprüft und erhält das entsprechende Qualitätssiegel. Mit der Teilnahme verpflichtet sich das Ministerium, die Vereinbarkeit von Beruf, Familie und persönliche Lebensphasen systematisch zu stärken. Als moderner öffentlicher Arbeitgeber wollen wir gute Arbeitsbedingungen schaffen, die den unterschiedlichen Lebensphasen unserer Kolleginnen und Kollegen gerecht werden. Das Zertifikat bestätigt unseren eingeschlagenen Weg und ist zugleich Ansporn, weitere Maßnahmen zu ergreifen, damit unsere Mitarbeiterinnen und Mitarbeiter und die Attraktivität des öffentlichen Dienstes gleichermaßen davon profitieren, so Bildungsministerin Simone Oldenburg. Das Audit Beruf und Familie ist ein strategisches Managementinstrument zur passgenauen und bedarfsgerechten Weiterentwicklung einer familien- und lebensphasenbewussten Personalpolitik. Es wurde 1995 von der gemeinnützigen Hertie-Stiftung initiiert und weiterentwickelt. Bundesweit sind inzwischen mehr als 1.000 Arbeitgeber, darunter Unternehmen, Organisationen und Hochschulen, nach dem Verfahren zertifiziert und Teil des Netzwerks. Die Schirmherrschaft für das Audit liegt beim Bundesministerium für Bildung, Familie, Senioren, Frauen und Jugend. Mit der Zertifizierung verpflichtet sich das Ministerium, konkrete Maßnahmen zur besseren Vereinbarkeit von Beruf und Familie umzusetzen und weiterzuentwickeln. Grundlage hierfür ist eine Zielvereinbarung mit strategischen und operativen Maßnahmen. Über den Stand der Umsetzung wird jährlich berichtet. Das Zertifikat hat eine Gültigkeit von 3 Jahren. Anschließend folgen Rezertifizierungen, um die Fortschritte kontinuierlich zu überprüfen und weiterzuentwickeln. Schwerin. Lehrkräfte in Mecklenburg-Vorpommern zeigen großes Interesse an Fortbildungen, die das Bildungsministerium und das Institut für Qualitätsentwicklung anbieten, mit deutlich steigender Tendenz. Im Schuljahr 2024/25 ist das Fortbildungsangebot auf 1.622 Veranstaltungen mit rund 46.600 Teilnahmen angewachsen. Im Schuljahr zuvor waren es 1.474 Angebote mit rund 19.000 Anmeldungen. Die Entwicklung zeigt eindrucksvoll, wie groß die Bereitschaft der Lehrkräfte ist, sich kontinuierlich fortzubilden. Besonders die starke Nachfrage in den Bereichen Schulentwicklung und künstliche Intelligenz macht deutlich, dass unsere Schulen aktiv auf die aktuellen Herausforderungen reagieren. Diese hohe Fortbildungsbeteiligung ist ein zentraler Baustein für guten und zeitgemäßen Unterricht in Mecklenburg-Vorpommern, sagte Bildungsministerin Simone Oldenburg. Der inhaltliche Schwerpunkt lag im Schuljahr 2024/25 auf der Schul- und Unterrichtsentwicklung. Hier wurden 1.124 Angebote mit 19.690 Teilnehmerinnen und Teilnehmern umgesetzt. Auch die Themen künstliche Intelligenz und Digitalisierung gewinnen verstärkt an Bedeutung. 125 Angebote erreichten in diesem Bereich bereits 10.000 Teilnehmerinnen und Teilnehmer. Fortbildungen zu den Themen Antisemitismus und Rassismus wurden insgesamt 39 Mal durchgeführt und von 1.465 Lehrerinnen und Lehrern besucht. Auch im laufenden Schuljahr setzt sich diese positive Entwicklung fort. Die 721 Fortbildungen verzeichnen 12.673 Teilnehmerinnen und Teilnehmer. Bis zum Schuljahresende rechnet das Bildungsministerium mit einer deutlich höheren Gesamtzahl. Das Kursangebot wird kontinuierlich erweitert und gezielt um Fortbildungen in den Bereichen Antisemitismus, Extremismusprävention und Gewaltprävention ergänzt. Mit unserer Fortbildungsreihe Antisemitismus die Stirn bieten, haben wir im Jahr 2025 ein starkes und praxisnahes Angebot geschaffen, das von Expertinnen und Experten begleitet wird. Gleichzeitig kooperieren wir mit Beratungsstellen wie JUMP, um den Lehrkräften zusätzliche Qualifizierungsmöglichkeiten zu eröffnen. Damit stärken wir die Handlungssicherheit im Schulalltag und leisten einen wichtigen Beitrag zur nachhaltigen Demokratiebildung an unseren Schulen, so die Ministerin. Das Portfolio des IQ Mecklenburg-Vorpommern reicht von Fortbildungen am Nachmittag über Fachtage bis hin zu langfristigen Qualifizierungsreihen. Besonders gefragt bleiben digitale und flexible Formate der Online-Fortbildung, darunter auch der hauseigene Podcast IQMV trifft, Fortbildung mal anders. Neben klassischen Angeboten können Lehrkräfte auch das Fortbildungsportal Phobis nutzen. Die digitale Plattform bietet über 300 digitale Fortbildungen und wird kontinuierlich erweitert. Im Fokus stehen dabei unter anderem der didaktisch sinnvolle Einsatz digitaler Technologien sowie Anwendungen künstlicher Intelligenz im Unterricht. Von April 2020 bis heute hat das Phobis-Portal bereits über 166.000 Teilnahmen aus Mecklenburg-Vorpommern registriert. Neubrandenburg. Anlässlich der Widmung des Rainer-Prachtl-Weges in Neubrandenburg hat Ministerpräsidentin Manuela Schwesig die Verdienste des ersten Landtagspräsidenten Mecklenburg-Vorpommerns gewürdigt. Dienen in Verantwortung. Unter diesem Motto hat Rainer-Prachtl einen guten Teil seines Lebens dem Dienst an seinen Mitmenschen, an seiner Heimatstadt und seinem Heimatland geschenkt. Antrieb war für ihn der christliche Glaube und die Grundüberzeugung, Menschlichkeit ist machbar. Mit dieser Lebenshaltung ist er aufrecht und pragmatisch geblieben. Er war ein Typ, ein Charakter, der beeindruckt und andere mitgenommen hat. Mit seinem Engagement ist er ein Vorbild und steht gleichzeitig für die vielen bodenständigen, engagierten Menschen in unserem Land. Sie erinnerte in ihrer Rede auch an die Verdienste Rainer-Prachtls für die Landesverfassung Mecklenburg-Vorpommerns. Schwesig sagte, er hat sich dafür stark gemacht, Grundregeln und Grundrechte über die Staatsform und die Staatsziele verfassungsrechtlich festzuschreiben. Er hat sich viele Jahre lang dafür eingesetzt, die Werte der Verfassung in der Landespolitik mit Leben zu erfüllen. Dafür habe er als Stadtrat in Neubrandenburg, als Landtagsabgeordneter und als erster Landtagspräsident des Landes von 1990 bis 1998 gewirkt. Diejenigen, die ihn im Landtag erlebt haben, erinnern sich an einen Politiker, der gut moderieren und erklären konnte, der zusammengeführt und nicht gespalten hat, der über die Parteigrenzen hinweg respektiert und beliebt war. Auch darin war und bleibt Rainer-Prachtl ein Vorbild, so die Ministerpräsidentin. Der Fußweg am Tollensesee, der von der Brücke über den Oberbach nördlich des Strandbades Broda entlang bis zur Seestraße führt, wird Rainer-Prachtl gewidmet. In der Beschlussfassung der Stadtvertretung Neubrandenburg heißt es dazu: Dieser Weg hat eine Blickbeziehung zum Amtshaus Broda, dem ehemaligen Kloster des Prämonstratenserordens. Zum 775. Stadtjubiläum fand hier auf Initiative von Rainer-Prachtl und dem Dreikönigsverein eine beeindruckende Zeremonie zum Prämonstratensertag statt. Das ehemalige Kloster gilt als Keimzelle der Stadt Neubrandenburg. 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

0: Altmeteln. Ines Jesse, Staatssekretärin im Ministerium für Wirtschaft, Infrastruktur, Tourismus und Arbeit, hat kürzlich eine Förderankündigung in Höhe von bis zu 900.000 Euro für den Neubau eines Feuerwehrgerätehauses der Freiwilligen Feuerwehr in Altmeteln übergeben. Wir stärken die Feuerwehren in unserem Land und damit das Ehrenamt vor Ort. Moderne Gerätehäuser sind eine wichtige Grundlage dafür, dass die Kameradinnen und Kameraden ihre Aufgaben im Brand- und Katastrophenschutz zuverlässig erfüllen können, betonte die Staatssekretärin. Sie leisten einen wertvollen Beitrag für die Sicherheit. Das Vorhaben in Altmeteln ist Teil des Projekts Musterfeuerwehrhaus Mecklenburg-Vorpommern. Ziel ist es, standardisierte und seriell herstellbare Feuerwehrgerätehäuser zu entwickeln, die von den Kommunen bedarfsgerecht abgerufen und zügig umgesetzt werden können. Durch die Standardisierung werden Planungs- und Genehmigungsverfahren beschleunigt und Baukosten reduziert. Das Projekt wird in enger Zusammenarbeit des Innenministeriums mit dem Landesamt für zentrale Aufgaben und Technik, der Polizei, Brand- und Katastrophenschutz, den Feuerwehrverbänden, der Hanseatischen Feuerwehrunfallkasse Nord sowie weiteren Partnern umgesetzt. Für die moderne Musterfeuerwehrgerätehäuser stellt die Landesregierung mit dem neuen Programm 50 Millionen Euro zur Verfügung. Insgesamt werden damit 58 Vorhaben im Land über Sonderbedarfszuweisungen gefördert. In den vergangenen Jahren wurden bereits 15 Millionen Euro für konventionelle Feuerwehrgerätehäuser bereitgestellt. Damit konnten bereits 32 Einzelvorhaben für Sanierungen, Erweiterungen und Neubauten ausgewählt werden. Voraussetzung für die endgültige Bewilligung der Sonderbedarfszuweisung ist, dass die Gemeinde alle erforderlichen Unterlagen vollständig vorlegt. Die Gesamtkosten für das geplante zweistellige Musterfeuerwehrgerätehaus werden auf rund 1,2 Millionen Euro geschätzt. Schwerin. Das Ministerium für Bildung und Kindertagesförderung ist als Familien- und lebensphasenbewusster Arbeitgeber zertifiziert. Die Personalpolitik des Hauses wurde von der Beruf und Familie Service GmbH erfolgreich geprüft und erhält das entsprechende Qualitätssiegel. Mit der Teilnahme verpflichtet sich das Ministerium, die Vereinbarkeit von Beruf, Familie und persönliche Lebensphasen systematisch zu stärken. Als moderner öffentlicher Arbeitgeber wollen wir gute Arbeitsbedingungen schaffen, die den unterschiedlichen Lebensphasen unserer Kolleginnen und Kollegen gerecht werden. Das Zertifikat bestätigt unseren eingeschlagenen Weg und ist zugleich Ansporn, weitere Maßnahmen zu ergreifen, damit unsere Mitarbeiterinnen und Mitarbeiter und die Attraktivität des öffentlichen Dienstes gleichermaßen davon profitieren, so Bildungsministerin Simone Oldenburg. Das Audit Beruf und Familie ist ein strategisches Managementinstrument zur passgenauen und bedarfsgerechten Weiterentwicklung einer familien- und lebensphasenbewussten Personalpolitik. Es wurde 1995 von der gemeinnützigen Hertie-Stiftung initiiert und weiterentwickelt. Bundesweit sind inzwischen mehr als 1.000 Arbeitgeber, darunter Unternehmen, Organisationen und Hochschulen, nach dem Verfahren zertifiziert und Teil des Netzwerks. Die Schirmherrschaft für das Audit liegt beim Bundesministerium für Bildung, Familie, Senioren, Frauen und Jugend. Mit der Zertifizierung verpflichtet sich das Ministerium, konkrete Maßnahmen zur besseren Vereinbarkeit von Beruf und Familie umzusetzen und weiterzuentwickeln. Grundlage hierfür ist eine Zielvereinbarung mit strategischen und operativen Maßnahmen. Über den Stand der Umsetzung wird jährlich berichtet. Das Zertifikat hat eine Gültigkeit von 3 Jahren. Anschließend folgen Rezertifizierungen, um die Fortschritte kontinuierlich zu überprüfen und weiterzuentwickeln. Schwerin. Lehrkräfte in Mecklenburg-Vorpommern zeigen großes Interesse an Fortbildungen, die das Bildungsministerium und das Institut für Qualitätsentwicklung anbieten, mit deutlich steigender Tendenz. Im Schuljahr 2024/25 ist das Fortbildungsangebot auf 1.622 Veranstaltungen mit rund 46.600 Teilnahmen angewachsen. Im Schuljahr zuvor waren es 1.474 Angebote mit rund 19.000 Anmeldungen. Die Entwicklung zeigt eindrucksvoll, wie groß die Bereitschaft der Lehrkräfte ist, sich kontinuierlich fortzubilden. Besonders die starke Nachfrage in den Bereichen Schulentwicklung und künstliche Intelligenz macht deutlich, dass unsere Schulen aktiv auf die aktuellen Herausforderungen reagieren. Diese hohe Fortbildungsbeteiligung ist ein zentraler Baustein für guten und zeitgemäßen Unterricht in Mecklenburg-Vorpommern, sagte Bildungsministerin Simone Oldenburg. Der inhaltliche Schwerpunkt lag im Schuljahr 2024/25 auf der Schul- und Unterrichtsentwicklung. Hier wurden 1.124 Angebote mit 19.690 Teilnehmerinnen und Teilnehmern umgesetzt. Auch die Themen künstliche Intelligenz und Digitalisierung gewinnen verstärkt an Bedeutung. 125 Angebote erreichten in diesem Bereich bereits 10.000 Teilnehmerinnen und Teilnehmer. Fortbildungen zu den Themen Antisemitismus und Rassismus wurden insgesamt 39 Mal durchgeführt und von 1.465 Lehrerinnen und Lehrern besucht. Auch im laufenden Schuljahr setzt sich diese positive Entwicklung fort. Die 721 Fortbildungen verzeichnen 12.673 Teilnehmerinnen und Teilnehmer. Bis zum Schuljahresende rechnet das Bildungsministerium mit einer deutlich höheren Gesamtzahl. Das Kursangebot wird kontinuierlich erweitert und gezielt um Fortbildungen in den Bereichen Antisemitismus, Extremismusprävention und Gewaltprävention ergänzt. Mit unserer Fortbildungsreihe Antisemitismus die Stirn bieten, haben wir im Jahr 2025 ein starkes und praxisnahes Angebot geschaffen, das von Expertinnen und Experten begleitet wird. Gleichzeitig kooperieren wir mit Beratungsstellen wie JUMP, um den Lehrkräften zusätzliche Qualifizierungsmöglichkeiten zu eröffnen. Damit stärken wir die Handlungssicherheit im Schulalltag und leisten einen wichtigen Beitrag zur nachhaltigen Demokratiebildung an unseren Schulen, so die Ministerin. Das Portfolio des IQ Mecklenburg-Vorpommern reicht von Fortbildungen am Nachmittag über Fachtage bis hin zu langfristigen Qualifizierungsreihen. Besonders gefragt bleiben digitale und flexible Formate der Online-Fortbildung, darunter auch der hauseigene Podcast IQMV trifft, Fortbildung mal anders. Neben klassischen Angeboten können Lehrkräfte auch das Fortbildungsportal Phobis nutzen. Die digitale Plattform bietet über 300 digitale Fortbildungen und wird kontinuierlich erweitert. Im Fokus stehen dabei unter anderem der didaktisch sinnvolle Einsatz digitaler Technologien sowie Anwendungen künstlicher Intelligenz im Unterricht. Von April 2020 bis heute hat das Phobis-Portal bereits über 166.000 Teilnahmen aus Mecklenburg-Vorpommern registriert. Neubrandenburg. Anlässlich der Widmung des Rainer-Prachtl-Weges in Neubrandenburg hat Ministerpräsidentin Manuela Schwesig die Verdienste des ersten Landtagspräsidenten Mecklenburg-Vorpommerns gewürdigt. Dienen in Verantwortung. Unter diesem Motto hat Rainer-Prachtl einen guten Teil seines Lebens dem Dienst an seinen Mitmenschen, an seiner Heimatstadt und seinem Heimatland geschenkt. Antrieb war für ihn der christliche Glaube und die Grundüberzeugung, Menschlichkeit ist machbar. Mit dieser Lebenshaltung ist er aufrecht und pragmatisch geblieben. Er war ein Typ, ein Charakter, der beeindruckt und andere mitgenommen hat. Mit seinem Engagement ist er ein Vorbild und steht gleichzeitig für die vielen bodenständigen, engagierten Menschen in unserem Land. Sie erinnerte in ihrer Rede auch an die Verdienste Rainer-Prachtls für die Landesverfassung Mecklenburg-Vorpommerns. Schwesig sagte: Er hat sich dafür stark gemacht, Grundregeln und Grundrechte über die Staatsform und die Staatsziele verfassungsrechtlich festzuschreiben. Er hat sich viele Jahre lang dafür eingesetzt, die Werte der Verfassung in der Landespolitik mit Leben zu erfüllen. Dafür habe er als Stadtrat in Neubrandenburg, als Landtagsabgeordneter und als erster Landtagspräsident des Landes von 1990 bis 1998 gewirkt. Diejenigen, die ihn im Landtag erlebt haben, erinnern sich an einen Politiker, der gut moderieren und erklären konnte, der zusammengeführt und nicht gespalten hat, der über die Parteigrenzen hinweg respektiert und beliebt war. Auch darin war und bleibt Rainer-Prachtl ein Vorbild, so die Ministerpräsidentin. Der Fußweg am Tollensesee, der von der Brücke über den Oberbach nördlich des Strandbades Broda entlang bis zur Seestraße führt, wird Rainer-Prachtl gewidmet. In der Beschlussfassung der Stadtvertretung Neubrandenburg heißt es dazu: Dieser Weg hat eine Blickbeziehung zum Amtshaus Broda, dem ehemaligen Kloster des Prämonstratenserordens. Zum 775. Stadtjubiläum fand hier auf Initiative von Rainer-Prachtl und dem Dreikönigsverein eine beeindruckende Zeremonie zum Prämonstratensertag statt. Das ehemalige Kloster gilt als Keimzelle der Stadt Neubrandenburg. 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

Halli, hallo, hallöchen. Einen wunderschönen Dienstagnachmittag. Hier ist wieder Kaffeezeit. Am Mikrofon euer Michael. Aus dem verregneten Niedersachsen. Was für ein Wochenende, liebe Leute. Bevor ich einsteige, begrüße ich euch erstmal alle. Alle angeschlossenen Radiostationen und dazu auch die Hörer. Herzlich willkommen hier zur Kaffeezeit. Und da steigen wir auch gleich ein. Wir haben heute viel, viel vor. Gut, dann legen wir mal los mit dem Schlagerzauber 2026 in Bad Pyrmont. Bei bestem Kaiserwetter Helga Hilbert und Kurt Kurkus, die beiden Gastgeber, hatten wieder hundertprozentig Glück beim großen Open-Air-Schlagerfestival in Bad Pyrmont. Es waren hochkarätige Gäste dabei, wie zum Beispiel Heino, Vincent Groß, Sarah Bennett und Achim Petri wollte ich sagen, genau. Und die beiden, Helga und Kurt, die haben das Spektakel eröffnet mit einem Lied, mit einem Lied von Helene Fischer und Florian Silbereisen. Und da heißt der Song Schau mal herein. Ein kurzer Einblick auf die Show, die am Wochenende hier in Bad Pyrmont war. Bitte schön, Helga und Kurt.

Jawohl, das war so ein kleiner Ausschnitt aus der Eröffnungspart vom Schlagerzauber 2025. Dann machen wir weiter mit dem ersten Act. Das war kein anderer, wie der singt zum Beispiel einen Uso und Uso. Nee, ich trinke Uso, was trinkst denn du so? Happy Wine, Happy Life und Aperol Spritz und viele, viele mehr. Und das ist kein anderer als Vincent Groß. Und der hat wirklich eine grandiose Show hingelegt im Kurpark in Bad Pyrmont beim Schlagerzauber 2026. Und hier ist er, Vincent Groß.

Vincent Roos. Und wir waren alle happy, dass alle Künstler so wunderbar performt haben. Und natürlich, wie gesagt, beim schönsten Wetter. Weiter geht's hier mit unserer Gastgeberin, mit Helga Hilbert. Und dazu gehört eigentlich auch Kurt Kokos. Und die Helga Hilbert hat in diesem Jahr natürlich auch wieder, im letzten Jahr, einen Musikpreis wieder gewonnen. Sie räumt ja jedes Jahr ein oder zwei Musikpreise ab, und zwar der Smargo Award. Ist ein deutscher Musikpreis, mit dem Künstler seit 2011 für besondere Leistungen und Erfolge in der Schlagerszene im zurückliegenden Jahr geehrt werden. Initiator des Preises ist Andy Tischler, Gründer und Chefredakteur des Online-Magazins für deutsche Musik, kurz genannt Smargo. Und ihr neuester Titel heißt So schön ist das Leben. Und den Song hat sie natürlich auch live performt auf der großen Showbühne im Kurpark beim Schlagerzauber. Und hier hören wir sie nochmal mit ihrem neuesten Titel, Helga Hilbert, So schön ist das Leben.

Helga Hilbert mit So schön ist das Leben. Der Hauptakt am letzten Wochenende beim Schlagerzauber war natürlich unser großer Volkssänger Heino. Und ich habe hier einen kleinen Live-Ausschnitt aus der großartigen Show.

Jawohl, das war ein kleiner Ausschnitt vom großen Schlagerzauber. Einen Künstler habe ich noch, den ich euch vorstellen möchte, und zwar Achim Petri. Und ich habe ihn hier im Player mit seiner aktuellen Single Noch eine Nacht.

0: Kaffeezeit am heutigen Dienstag. Wir schalten rüber ins Büro von Bruce Willis und Hans Jung und wir fragen uns auch manchmal, wie ist denn der Bruce Willis an diesen wunderbaren Job gekommen? Da hören wir mal rein.
1: Hallo Leute, mein Name ist Bruce Willis und ich habe den härtesten Job der Welt, nämlich Ehren.
2: Morgen, Bruce.
1: Ja, Mann. Gottverdammter Morgen, Hans-Jürgen.
2: Guck mal, ich habe meine alten Bewerbungsfotos gefunden. Wie jung ich da noch aussah. Wie bist du eigentlich zur Dr. Schneider AG gekommen?
1: Pass auf. Mit dem Bus.
2: Haha, sehr lustiger Witz.
1: Ja, nicht wahr? Weiß doch jeder, dass ich ein Auto habe.
2: Ja. Nein, ich meine, warum hast du hier angefangen?
1: Oh, das ist eine lange Geschichte. Ich kam gerade frisch aus dem Militärdienst und war auf der Suche nach neuen Zielen.
2: Und?
1: Und dann ist mein Zielfernrohr kaputt gegangen und ich habe das Gewehr weggestellt.
2: Gott sei Dank. Und dann hast du eine Stellenanzeige der Dr. Schneider AG gefunden, oder was?
1: Exakt. Die haben jemanden gesucht, der Erfahrungen mit Abrechnungen und dem Rechnungswesen hat.
2: Und das hattest du?
1: Klar, Mann. Im Dschungel von Vietnam habe ich mit jedem Wesen abgerechnet, das sich bewegt hat.
2: Aha. Und wie lief das Bewerbungsgespräch?
1: Noch gar nicht. Ich habe Dr. Schneiders Büro nicht gefunden und mich erstmal hier reingesetzt.
2: Bruce, du bist jetzt 2 Jahre hier. Heißt das, du hast auch noch nie Gehalt bekommen?
1: Ach, Hans-Jürgen, ich mache mir nichts aus Gehalt. Aber ein bisschen Geld würde mir schon helfen.

Anastasia, I'm Otter Love hier bei uns in der Kaffeezeit. Am heutigen Dienstag und am letzten Wochenende wurde auch der neue Superstar gewählt. DSDS hat einen neuen Superstar und es ist geworden Menowin Fröhlich. Er hat diese Staffel in diesem Jahr gewonnen. Leider habe ich noch keine Musik von ihm, so wie das neue Album dann erscheint von Menowin Fröhlich. Werden wir es dann natürlich auch hier in der Kaffeezeit spielen. Weiter geht's mit Madonna und Hang Up.

Madonna, Hand ab. Die Zeit läuft. Die Zeit läuft auch für die Kandidaten. Heute Abend ist das erste Halbfinale vom Eurovision Song Contest 2026. Ich habe hier drei Kandidaten rausgesucht. Einmal Polen, Deutschland sowieso und dann noch ein Land, muss ich gleich mal gucken, welches Land das ist. Achso, das ist hier San Marino, genau. Erstmal kommt Polen mit Alicia und Pray und danach kommt San Marino Sinshit mit Superstar. Gut, dann hören wir uns die beiden einfach mal an und dann kommt unser Beitrag. Wir sind ja sowieso dabei, wir brauchen ja nicht ins Finale, um weiterkommen zu müssen, sondern wir wollen ja gleich von vornherein, dass wir dabei sind im Finale am Samstag, am 16. Mai. Ich bin gespannt, wer in diesem Jahr Eurovision Song Contest Meister wird. Gut, dann spielen wir einfach mal Pray von Alicia.

Der Beitrag von Polen und weiter geht's mit San Marino und der Titel heißt von Zenit Superstar.

Jo, da gehe ich mal rein. Da hat sich leider ein Fehler unterlaufen. Das war nicht der Titel, den ich eigentlich spielen wollte. Aber ich mache jetzt erstmal Sarah Engel mit Fire. Mal sehen, wie weit unsere Sarah Engels kommt in diesem Jahr beim Song Contest 2026.

0: Sarah Engels war ja in diesem Jahr dabei beim Eurovision Song Contest und ich hoffe, dass wir in diesem Jahr, ich denke mir mal so, im Mittelbereich liegen werden. Ich glaube, und unter den ersten 10 Plätzen. Wir werden sehen, wie die Entscheidung dann am Samstag ausfällt. Ich bin gespannt. Leider kann ich es nicht sehen, weil ich selber spielen muss. Ja, dann machen wir hier weiter mit einem Beitrag. Genau, etwa 320.000 Menschen in Deutschland leben mit einer CED, einer chronischen entzündlichen Darmkrankheit. Darmerkrankung, so heißt es richtig, die viele Gesichter haben kann. Jonas Wolbert hat sich zum Welt der CED-Tag, die am Dienstag ist, am 19. Mai, einfach mal umgehört. Hier ist der Beitrag von Jonas Wolbert.
1: Chronisch entzündliche Darmerkrankungen betreffen den Magen-Darm-Trakt und besonders häufig sind jüngere Menschen davon betroffen. Als Auslöser gilt nach heutigem Stand eine fehlgeleitete Reaktion des Immunsystems, sagt Dr. Julia Seidra-Nack, Fachärztin für Innere Medizin.
2: Das sind Krankheiten, die in Schüben verlaufen. Das heißt, es gibt Phasen mit großer Krankheitsaktivität und es wechselt sich ab mit Phasen, die wir als sogenannte Remission bezeichnen, also ruhige Phasen, wo die Patienten keine Symptome haben.
1: Wichtig ist, darüber mit dem Arzt zu sprechen, damit die passende Behandlung und Therapie verordnet werden kann.
2: Das hängt sehr davon ab, wie stark die Entzündung ist und welche Teile des Magen-Darm-Trakts befallen sind. Bei einer sehr schweren Verlaufsform würden wir auch Biologika einsetzen. Das sind Antikörper, die sich gezielt gegen Botenstoffe des Immunsystems richten und damit die Entzündungsreaktion unterbrechen, sodass die Patienten auch eine normale Lebensqualität haben.
1: Ziel ist immer, langfristig eine Erleichterung für die Betroffenen zu erzielen.
2: Zum einen orientieren wir uns daran, wie es dem Patienten geht, also ob er jetzt keinen Durchfall mehr hat, keine Bauchschmerzen und keine Beschwerden mehr hat. Für uns ist aber auch die sogenannte endoskopische Remission wichtig. Das heißt, wir wollen in der Darmspiegelung auch wirklich sehen, dass die Darmschleimhaut abgeheilt ist und auch in den Gewebeproben kein Zeichen einer Entzündung mehr vorhanden ist.
1: Chronisch entzündliche Darmerkrankungen wie Morbus Crohn oder Colitis ulcerosa sind bislang nicht heilbar, aber in den meisten Fällen gut behandelbar.

Musik aus den 80ern, niemals mit Never End in Story. Unsere Story endet nie. Meine auch noch nicht. Ich mache so lange, wie ich kann. Gut, wir haben gleich um 15 Uhr das Europawetter für heute, für Dienstag, den 12.05. Und dann sind wir auch schon in der zweiten Stunde. Aber vorher kommt noch Sydney Jean-Blatt.

Session mit Äquator am heutigen Dienstag. Okay, wir haben es mittlerweile 14.58 Uhr und ich denke mir mal, ein, zwei Minuten können wir vorziehen. Das Europawetter, das ist nämlich schon da und es sieht richtig toll aus. Also ein Land hat absolute Spitzenreiter heute. Ich glaube, das Land lese ich diesmal zum Schluss vor, weil das ist phänomenal. Hier das Europawetter für heute, den 12.05.2026. Okay, da fange ich mal an mit dem letzten, also mit Wien fange ich einfach mal an. Wien meldet 12 Grad Regen. Rom meldet 23 Grad leichte Bewölkung. In Oslo, da scheint auch teilweise die Sonne bei 14 Grad. In London ist es stärker bewölkt bei 16 Grad. Warschau meldet 11 Grad Regen, so wie bei uns heute Morgen. Mittlerweile ist bei uns trocken geworden. Moskau meldet 17 Grad Regen. In Bukarest ist das gesamte Wetter zu Hause. Gewitter, Regen, Sonne bei 23 Grad. Und in Stockholm, da ist es etwas kälter, 8 Grad Regen. Nicht, dass da noch Schnee fällt. Uiuiui. Okay, wir sind ja bei den Eishallen, glaube ich, schon langsam angelangt. Gut, die spüren wir hier richtig toll bei uns. Weiter geht's mit Paris in Frankreich. Da ist es 15 Grad warm und eine leichte Bewölkung.

Atin bekommt heute von mir den Wetter Award verliehen, genau, weil es die höchste Temperatur in diesem Jahr vor allen Dingen auch ist. In der nächsten Woche gibt es natürlich wieder eine Ausgabe von Kaffeezeit und dann wird alles sich um den Eurovision Song Contest 2026 drehen. Und wir machen weiter mit guter Musik, mit Musik aus den 70ern, 80ern. Und zwar mit der jungen Dame Cher und mit dem legendären Tanzhit Believe. Wenn man ihn heute noch spielt, dann tanzen die Leute heute noch zu Believe. Hier ist Cher.

Milk and Sugar, hey, na, na, na, jawohl. Also, Leute, wo ich das gelesen habe und gehört habe, ich habe ja auch schon einen kleinen Ausschnitt gehört, und er ist wieder zurück. Jawohl, Mark Matlock, der einzigartige, wahre DSDS-Gewinner von 2007, hat sich ja lange Zeit zurückgezogen und hat lebt auf Sylt und wollte seine künstlerischen Tätigkeiten nachgehen. Er hat so ein bisschen so Bilder gemalt und alles sowas Schönes. Ein Bild hat mir natürlich auch besonders gefallen. Aber lieber Marc, du, ich möchte gerne mal wissen, was das Bild kostet. Mal sehen, vielleicht treffe ich ihn ja demnächst mal, den lieben Mark Matlock. Und so wie seine neue CD, sein neues Lied und er ist, dann werden wir ihn natürlich auch hier in der Kaffeezeit spielen. Aber wir müssen erst noch vorlieb nehmen mit seiner tollen Musik von damals, Mamacita. Wie das ist, 2007 gewann er DSDS. Hier ist Mark Matlock. Schön, dass er wieder zurückkommt. Und das wurde aber auch langsam Zeit. Endlich mal wieder vernünftige Musik.

0: Kaffeezeit am heutigen Dienstag. Weiter geht's hier mit unseren beiden Bürohengsten Bruce Willis und Hans Jürgen. Und hier stellt sich einfach mal im Porträt der liebe Hans Jürgen vor. Bitteschön.
1: Hallo Leute, mein Name ist Bruce Willis und ich habe den härtesten Job der Welt, nämlich Ehren.
2: Morgen, Bruce.
1: Ja, Mann. Gottverdammter Morgen, Hans-Jürgen. Sag mal, was hast du eigentlich während des Meetings die ganze Zeit geschrieben?
3: Ich? Nix.
2: Ach so, ich hab jemanden gemalt. Guck mal.
1: Wie sieht der denn aus? Der Vollidiot war auf unserem Meeting.
3: Bruce, das bist du.
1: Hans-Jürgen, du willst mich verarschen, stimmt's? So einen verkniffenen Blick habe ich doch gar nicht.
2: Doch, und wie? Gerade wenn du nachdenkst. Gut, das kommt jetzt nicht so oft vor, aber...
1: Da hast du recht. Aber wo sind denn auf dem Bild meine Haare?
2: Bruce, du hast keine Haare. Das musst du doch morgens im Spiegel sehen.
3: Du hast doch einen, oder?
1: Ich traue diesen Dingern nicht. Als ich 9 Jahre alt war, erklärte mir meine Mutter, dass der Junge, mit dem ich mich jeden Morgen durch das Loch in der Badezimmerwand unterhielt, mein Spiegelbild war. So verlor ich den einzigen Freund, den ich je hatte. Also geh mir weg mit Spiegel.
3: Bruce, du hast dich seit du 9 bist nicht mehr im Spiegel angesehen?
1: So ist es. Und so wird es bleiben.
2: Aber bevor du morgens aus dem Haus gehst, musst du doch mal kurz gucken, wie du aussiehst.
1: Du hast ja recht. Und sehe ich wirklich so aus wie auf deiner Zeichnung, ja?
3: Total.
1: Dann hänge ich mir die übers Waschbecken.
0: Ja, okay, alles klar. Gut, Porträt. Ich dachte, der stellt sich da selber vor, der Hans-Jürgen. Nein, er hat nur seinen lieben Kollegen Bruce Willis gezeichnet, wie er dann wirklich aussieht. Ach, ist das wieder herrlich heute um 15:20 Uhr, die Kaffeezeit.

Jawohl, weiter geht's hier mit der nächsten Interpretin und zwar mit Emmy MacDonald und sie kommt hier bei uns auch in der Nähe und zwar nach Bad Nenndorf zur Landesgartenschau 2026 und sie kommt genau gesagt am 22. August dahin zum Konzert. Aber leider habe ich erfahren, dass das Konzert leider schon ausverkauft ist von Emmy MacDonald. Aber ich habe sie hier im Player mit This Is Life, Emmy MacDonald.

0: Kaffeeliebhaber wissen, bei Qualität und Zubereitung gibt es himmelweite Unterschiede. Für viele wird es auch immer wichtiger, dass ihr morgendlicher Kaffee fair gehandelt wurde. Was das aber eigentlich genau bedeutet, dazu hat sich zum World Fair Trade Tag, der am 9. Mai war, Annabelle Kropp schlau gemacht.
1: Mehr als 10 Millionen Menschen weltweit leben vom Kaffeeanbau. Oftmals werden sie aber nicht ausreichend entlohnt, was sich dann auch auf die Lebens- und Arbeitsbedingungen auswirkt. Bei Produkten mit dem Fairtrade-Siegel ist das anders, erklärt Stefan Schreiöck von Alps Coffee.
2: Sie bekommen einen stabileren Mindestpreis für die Ernte und erhalten zusätzlich eine Prämie, die sogenannte Fairtrade-Prämie. Dieses Geld fließt direkt in ihre Projekte vor Ort, zum Beispiel in Schulen, Infrastruktur oder in bessere Arbeitsbedingungen.
1: Dabei ist das Fairtrade-Siegel eines der am strengsten kontrollierten Nachhaltigkeitslabels im Lebensmittelbereich. Unabhängige Zertifizierungsstellen prüfen regelmäßig, ob die Standards eingehalten werden. Vom Anbau über die Verarbeitung bis hin zum Handel.
2: Das Fairtrade-Siegel ist kein Bio-Siegel, sondern ein Sozialsiegel. Trotzdem hängen beide oft stark zusammen. Viele Fairtrade-Produkte sind zusätzlich biozertifiziert. Wir sind davon überzeugt, dass der optimale Kaffeeanbau auf biologischen Ursprung und fairen Handel setzt. Die Herkunft aus kontrolliert ökologischer Landwirtschaft ist für einen respektvollen Umgang mit unserer Umwelt sehr, sehr wichtig.
1: Gerade beim Thema Kaffee liegt ein großer Teil der Verantwortung auch bei den Röstereien selbst.
2: Wir zum Beispiel fördern bewusst fairen Handel und ökologischen Anbau und unterstützen mit unseren Projekten auch Kleinbauern vor Ort. Wir besuchen selbst einige Herkunftsländer und Kooperativen und prüfen dort die Anbaubedingungen und die Qualität.

Der gute Roger Whittaker mit Stereoact und ein bisschen Aroma. Das war Musik passend zum Beitrag. Weiter geht's hier mit Michael Fischer und er meint, du bist meine Playlist.

Du bist meine Playlist, Michael Fischer. Mit diesem Song steht er beim Mix 1 bei der Top 50 Schlagercharts Liste auf Platz 12 und 7 Wochen ist er dabei mit diesem Titel. Weiter geht's mit Antje Klann und ein Tanz mit dir.

Angel Klan, ein Tanz mit dir. Gestern war ja wieder Montag und Montag sind ja immer die Geißen unterwegs, jawohl. Und die Geißen waren mal wieder in Deutschland und zwar in Thüringen und Kamen hat da mal wieder ein bisschen was durcheinander gebracht mit Erfurt und Erdingen. Genau, Erfurt ist ja in Thüringen und Erdingen ist ja, glaube ich, da hinten bei Nürnberg so ähnlich. Ne? Genau, nicht, dass ich auch noch einen Fehler mache von, ich glaube schon, so war das, genau. Und wie gesagt, also das war wieder richtig interessant und ja, also war wieder gut zu sehen. Also einfach mal reinschalten, immer ganz schöne Kurzweil mit den Geissens. Und sie waren auch im Rust, im Freizeitpark, waren sie auch zu Gast, waren sie eingeladen. Und leider, in Rüst gab es ja dann auch immer wieder Sonntag, ja, gab es die ganzen Jahre und im nächsten Jahr leider nicht mehr. Aus welchen Gründen auch immer wurde die tolle Schlagersendung abgesetzt. Das ist sehr bitter für die ganzen Schlagerkünstler, die dann wenig Plattform haben, sich zu präsentieren und zu performen. Das ist sehr, sehr, sehr schade. Mal gucken, was man da machen kann. Ja, weiter geht's mit DJ Herzbeat und Andrea Jöns. Die gibt's da leider nicht mehr. Sie ist ja auch schon vor einigen Jahren verstorben. Und dieses Parfüm auf deiner Haut hat DJ Herzbeat genommen und ein neues Gewand runtergepackt. Und das hören wir uns gleich an. Bevor sie kommt, habe ich noch eine News vom Mix 1 von der Schlager Top 50 oder Top 100. Lorenz Büffel ist eingestiegen auf der 83 mit Hier kommt der Büffelmann. Den werden wir uns dann nächste Woche auch mal zugute tragen. Lorenz Büffel, der Ballermann-Star 2026. Er rockt ja da um die Hütte. Das ist ja unglaublich. Und wir machen aber erstmal weiter mit DJ Herzbeat und Andrea Jürgens. Dieses Parfüm auf deiner Haut.

Bevor ich es vergesse, habe ich noch einen Geburtstag zu ehren. Und bevor ich den jungen Mann ehre, habe ich noch andere, die, wie wollte ich das sagen? Genau, alle, die Geburtstag haben, das wollte ich sagen. Alle, die Geburtstag haben heute, herzlichen Glückwunsch zum Geburtstag. Und ein ganz besonderer Mann hat heute Geburtstag, ein Moderator von, ich sage einfach mal, RTL. Und seine Sendung war damals mal Der Preis ist heiß. Hier kommt das Rad, das berühmte Rad von Preis ist heiß. Und es ist nicht die Rede, kein anderer, als wie von Harry Weinfurt. Der feiert heute seinen Geburtstag. Herzlichen Glückwunsch von mir und genieße deinen Tag noch. Jo, und dann habe ich noch Neil Diamond und dann ist auch so langsam schon wieder die Sendezeit vorbei für heute. Aber nichtsdestotrotz, wir hören uns nächste Woche wieder und dann handelt sich alles um den Eurovision Song Contest 2026. Und hier nochmal herzlichen Glückwunsch an alle, die Geburtstag haben heute und natürlich auch Harry Weinfurt.

Ja, ihr Lieben, das war Kaffeezeit von heute. Schön, dass ihr alle dabei wart. Hat mir wieder richtig Spaß gemacht. War eine tolle Sendung, fand ich. Wir hören uns nächste Woche wieder von 14 bis 16 Uhr. Und wie gesagt, da dreht sich dann alles um den Eurovision Song Contest. Wer erster geworden ist, wer letzter und wer in der Mitte steht, bin ich echt gespannt. Ich wünsche euch einen wunderschönen Vatertag, der ja am Donnerstag ist. Himmelfahrt, Vatertag. Da werden einige wieder von uns in den Himmel fahren. Jo, im wahrsten Sinne des Wortes. Jo, und da habe ich, glaube ich, nichts mehr weiter zu sagen. Okay, wer mich mal selber sehen möchte, der kann es gerne tun. Am Wochenende bin ich wieder zu Gast als DJ im Nachtsegler in Bad Pyrmont. Und ansonsten, habt eine schöne Zeit. Bis dahin, euer Micha, und ich verabschiede mich nun in meiner gewöhnlichen Art. Ich sage nur Tschüss, Servus, Grizzly und Hallöchen. Bis dahin, euer Micha. Ich bin raus. Ciao, ciao.

Sind wir wieder. Wir haben es Dienstag, den 12. Mai und ich will euch ganz, ganz herzlich begrüßen zu meiner Mixer-Party. We hope you've enjoyed this journey. So, genau die richtige Wahl getroffen. Musik in den Feierabend hinein, so richtig schön zum Relaxen, Arme runterhängen lassen und sich ein schönes Bierchen reichen lassen. We hope you've enjoyed this journey. So, dank dem Micha Meier für seine wunderschöne Kaffeezeit. So, was wollen wir heute? Auf jeden Fall als erstes wollen wir alle Hörer begrüßen vom SVR Hanseradio und das Ganze aus nah und fern. So, und natürlich auch ganz, ganz speziell Dresden, Dessau, Stralsund. So, vielleicht hören auch die Ersten aus Elsterwerda schon mit, denn da möchte ich Sie begrüßen, meine Experten von Pötsch. Ja, über was wollen wir heute reden? Übers Wetter? Das machen wir ganz einfach später. Wir wollen heute 2 Stunden lang in der Mixer-Party Musik zum Feierabend gemeinsam genießen. Das tun wir natürlich, denn ich habe wieder lange genug in meiner Datenbank gesucht und gewälzt und bin wieder fündig geworden. So, ein paar ältere Geschichten, auch etwas aufgekocht und natürlich auch der Fund der Woche.

So, ganz speziell den Sicki gegrüßt, denn er ist jetzt auch 2 Stunden bei mir mit als Hörer und horcht dann ganz einfach mal so rein, was er denn dann so in der nachfolgenden Sendung spielen kann. Da muss ich mich ja jetzt schon entschuldigen für eventuell den einen oder anderen Titel, der vielleicht auch in der Liste schon drinstehen sollte bei dir. Aber nichtsdestotrotz, nichts erschrecken, es geht trotzdem immer noch irgendwas. So, nachdem ich denn das letzte Wochenende lang genug mit Line Dance Music zu tun hatte, will ich natürlich auch mal ganz, ganz schnell das ganze Treiben beginnen mit einem solchen Song.

Tja, die musikalische Hommage an Dolly Parton, das waren sie, Nero Trax mit einer ganz, ganz aktuellen Coverversion ihres Erfolgstitels Jolene. Ja, 4 Veranstaltungen, Lion Dance, und da habt ihr die Ohren voll mit Musik. Das habt ihr hier im Radio noch nie insgesamt gehört. Aber jetzt wollen wir ganz einfach loslegen, nachdem ich erstmal auch Dankeschön dem Pino sagen möchte, der dann am Freitag auch meine Sendung allerfeinst vertreten hat. Und ich habe noch nicht mal die Zeit richtig gehabt, mir das anzuhören, weil ich war ja in einem so einen Landstrich in Deutschland, wo selbst digital in der Luft nichts gelegen hat. 0, 0, 0.

Tja, jeder hat's erkannt, das Original von Gigi D'Agostino, La Toujours, L'Amour oder L'Amour Toujours, genau so. Also auch ein sehr umstrittener Song, sollte man eigentlich viel, viel öfter spielen. So, ich habe mir vorgenommen, in den nächsten zwei Stunden auch ganz, ganz viele bekannte Hits zu spielen in Neueinspielung, und ein solcher kommt von den Cranberries. Dreams kennen wir ja so als eine halbe Rockballade, und hier stelle ich euch was war das denn gerade? So, und hier stelle ich euch mal eine richtig schöne Dreamdance-Version vor.

Ja, ich finde eine ganz, ganz tolle Version von den Cranberry Streams. Ganz, ganz aktuell eine Dream Dance Version. Super. So, meine lieben Freunde, bitte. Was heißt bitte? Ich habe eine Bitte. Also, ich bin ja echt froh über jede Nachricht, die geschrieben wird, auch per WhatsApp auf alle Fälle. Kein Ding, aber schickt mir bitte keine Daten wie Bilder, weil ich mache hier alles auf einer Plattform und da hatten wir gerade so ein bisschen eine kleine Hänge und das wollen wir natürlich vermeiden. Also Texte, Musikwünsche auf jeden Fall immer rein damit und der Rest ergibt sich von ganz alleine. Ronin Keating, auch da gibt es eine Platzierung im Jahr 2000, 26 Jahre her, kaum zu glauben, Platz 59 in Deutschland, Life is a Rollercoasting und da gibt es auch so von 2020 eine Neueinspielung, die solltet ihr unbedingt auch mal gehört haben.

Ja, das war Ronan Keating. Richtig schön, toll gemacht. Live ist er rolling. Coasting. So, meine Lieben, ich möchte euch alle begrüßen hier auf dem SVR Hansa Radio zu meiner Mixer Party. Stellt euch vor, ich bin der Klaus. So, und jetzt will ich natürlich musikalisch auch ganz, ganz speziell den Thomas grüßen, der im gewissen Sinne auf unserer Hacienda von Bernd Grad seine Zeit verbringt, auf einer polnischen Insel. Lass es dir richtig gut gehen, und wenn du heute einen trinken solltest, dann mach das unbedingt für mich ein mit. Los geht's mit Licky Lee, I'm Follow River.

Legally Forever. Und da gibt es jetzt noch eine zweite Version davon. Das ist ja dann noch was ganz, ganz anderes. Und die war dann auch in Deutschland richtig schön chartplatziert im Jahr 2017. Mein nächstes Angebot in meiner Mixer-Party kommt von... Und bevor ich den Mike oder Micke Werner, egal wie man den ausspricht, ich gehe davon aus, es ist ein DJ und er hat sich den für mich allerbesten Song aller Zeiten rausgesucht, um da mal richtig Banane zu machen. Unchained, Melody des Jahres 2008.

Tja, eigentlich ist es ja so ein richtig schöner Kuschelsong, Unchained Melody, aber es gibt ja massig davon an Coverversionen. Und apropos Kuschelhits, da kann ich euch jetzt schon mal eine Vorinfo geben am 27. Mai. Das ist ein Mittwoch, 20 Uhr, werde ich auf alle Fälle wieder den Pino vertreten mit einer Sondersendung. Und da wollen wir die Kuschelhits Teil 2 präsentieren.

0: Ja, von wegen, es war Sommer. Es wird ja erstmal richtig Sommer. Und wenn man so immer in den Wetterbericht reinschaut, also ich habe ja am Wochenende in der App gesehen, es wird eine ganze Woche lang nur Regen geben, nur kalt und hast du nicht gesehen. Und wenn ich jetzt sehe, kein Regen, Sonne, Wolkenmix, einfach nur total angenehm, Natur auch richtig grün, da frage ich mich, wer macht hier den Wetterbericht? So, aber langsam wollen wir uns vortasten, denn ich habe einen richtig schönen deutschen Song von Juliane Werding, der stark musikalisch an den Experience angelehnt ist. Juliane Werding, weißt du, wer ich bin?
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0: Tja, weißt du, wer ich bin und wer ich war? Das war Juliane Werding, das Jahr 97 und das war dann auch so ziemlich das Ende ihrer selbstbeendeten Karriere, Juliane Werding. So, nun wollen wir natürlich auch ein bisschen Wunschmusik erfüllen, denn die geht zum Patrick nach Dessau und hier sind sie, die Ärzte, und das gehört natürlich auch zu meinen Mixerpartys auch immer dazu, hier und da eine Wunschmusik zu platzieren. True Romance.
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So, das machen sie ganz speziell als Wunschmusik. Die Ärzte von ihrer, zur Ostzeit hätte man gesagt, Quartett-Single, aber es waren nur drei Titel drauf aus dieser Maxi-Single. True Romance, die Ärzte. Wunschmusik gibt es auch für die Jenny und denn hier kommen sie aus Frankfurt oder Solitaire Experiments und da haben wir natürlich so richtig schön die Elektro- und Synthie-Pop-Musik am Wickel. Da freue ich mich natürlich auch schon irgendwo auf den nächsten Teil, der schon vorbereitet ist und wartet nur noch auf den Sendetermin für alle Freunde der EBM-Mucke. Los geht's!

Ja, der Smalltime Boy, mittlerweile auch schon wieder 12 Jahre her, 2014, Solitaire Experiment. Und wenn man sich das überlegt, aus Frankfurt oder kommen die Jungs, echt geile Mucke. So, wir sind immer noch so richtig schön bei der Synthie-Pop-Musik und jetzt wollen wir natürlich noch ein bisschen in Zacken drauflegen und dann sollte es wenigstens so ein bisschen klingen wie in Wien Venetian. Jenny, ich wünsche dir noch einen richtig schönen Arbeitstag bis morgen früh und dann hast es auch geschafft. Und hier kommen sie, Klappe die zweite. Die Wunschmusik.

Tja, Freunde, ich sitze hier gerade vor einem riesengroßen Fenster, schaue über die Terrasse und ich genieße gerade das vorhergesagte schlechte Wetter, Sonne satt, die Natur ist sowas von grün. Ich bin total begeistert und ich will euch jetzt echt mal ein Original spielen und das Ganze zur Mixer-Party Sophie and the Janes.

So, das war auf jeden Fall auch mal ein Titel, der mittlerweile auch schon wieder 2 Jahre alt ist. Und ich wollte einfach auch mal in dieser Mixer-Party so einen Block reinmachen mit mehr oder minder relativ aktuellen Songs. Und da bin ich natürlich in meiner Datenbank immer fündig und finde, Kiss Me sollte man auch mal in richtiger, voller Schönheit spielen. Desmond Kennedy für euch.

Tja, tolle Geschichte nach wie vor und genau diesen Titel habe ich am Wochenende auch 2-3 Mal gehört, weil es ist auch eine super Nummer für den Line Dance und Line Dance ist ja nicht gleich Country Music und ein solcher Titel kommt auch von Ray Dalton aus der 2023er Chartlisten Do It Again, habe ich fast vergessen. Und ihr seid hier bei der Mixer-Party heute am Dienstag. Was haben wir es denn überhaupt für eine Zeit? Ach, 17.05 Uhr, ne? Da passt das ganz, ganz gut.

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1: So, das Jahr 2023 mit Ray Dalton. Und wir wollen natürlich auch mal die 90er Jahre noch ein bisschen abgleiten. Und das machen wir auch mit einer sommerlichen Melodie. Und ich weiß gar nicht, die wievielte Cover auf Koche das ist. Und Break My Side. Bitteschön.

Ja, Unique L, ein österreichisches Dance-Pop-Projekt der 90er Jahre. Das war mal so ein richtig schönes Original. So, vorhin habe ich in der ersten Stunde eine Version gespielt von Unchained Melody als richtig schöner DJ-Remix. Und ich will natürlich auch mal was Originelleres spielen. Und hier habe ich für euch Roy Orbison und das Royal Philharmonic Orchester und damit musikalische Grüße zum Siggi nach Dresden. Und vielleicht auch zu dem Patrick nach Dessau. Unchained Melody für euch.

Ja, eigentlich wäre das ja auch eine richtig schöne Wunschmusik für die Ramona im Schwarzwald, aber sie muss sich das nicht wünschen, weil sie sitzt ja genau neben mir und alles ist gut. Und übrigens, sie hat natürlich auch meine zweiten Kopfhörer auf. Die sind also wenigstens halb so groß wie der ganze Kopf. Also ich will jetzt an dieser Stelle noch eine richtig schöne Musik präsentieren. Wir kennen Eleni von Toll und Toll und das ist mein Fund der Woche für euch, der Dream Dance Mix.

So, meine Lieben, also es sieht ganz so aus nach den Infos, die ich hier reinbekomme, als wenn es da irgendwo so ein paar Tonstörungen gibt. Also ich höre unter meinen Kopfhörern nichts. Die Musik müsste theoretisch sauber und klar rausgehen. Und sollte natürlich es nicht gut ankommen, dann... Ich weiß gar nicht, für was ich mich hier entschuldigen sollte. Also, das waren sie. Toll und toll, Eleni. Eine richtig schöne Dream Dance Version. Mein Fund der Woche.

Tja, ich weiß nicht, was da draußen los ist bei Laut FM. Ich kann euch nur sagen, unter meinem Kopfhörer, und ich achte immer ganz, ganz genau auf Qualität, dass alles ganz sauber mit dem richtigen Pegel rausgeht. Und wenn sich da Musik dazwischen schummeln sollte, also wie gesagt, ganz unverbindlich, ich bin nicht dran schuld. So, und das ist natürlich auch so eine Musik, die will ich ganz einfach mal dazwischen streuen, denn es hat sich ja nach der gestrigen Sendung mit dem Clute was Neues ergeben. Denn er ist ja immer noch dabei mit seiner Behandlung und die nächsten 3 bis 4 Wochen auch nicht im Dienst beim Radio machen. Und am Montag übernehme ich dann für die nächsten 2-3 Wochen zwischen 18 und 20 Uhr auch wieder seinen Sendeplatz. Und wir haben uns für nächste Woche Montag schon was vorgenommen, ein Special zu machen mit Classic Rock Music. Und da gibt es unter anderem sowas wie Chris Ria.

Also, noch ein bisschen Schleichwerbung für mich, für das SWR Hanseradio. Nächste Woche Montag von 18 bis 20 Uhr meine Sondersendung. Maximal die Rock-Classics der 70er und 80er Jahre. Da werden ganz, ganz viele Sachen dabei sein, die man so an einem Tag in einem Radio eh nicht mehr zu hören bekommt. Also wie gesagt, mein Tipp, nächste Woche Montag, 18 Uhr, genau auf diesem Kanal. Wir machen weiter mit Musik in dieser Mix-Up-Party. Mittlerweile sind wir schon fett in der zweiten Stunde drin, 17.28 Uhr. Und jetzt beginnt ja für mich eigentlich schon wieder das große Tetris oder früher in den 90ern hat man gesagt, Kisten schieben. Und damit ich dann auch bis zur letzten Sekunde 18 Uhr erreiche, damit dann auch der Siggi mit seiner Danceparty pünktlich beginnen kann, kommt jetzt hier nochmal als Wunschmusik Visage für die Jenny. Viel Spaß!

So, ich finde es echt schade, wenn es beim Endverbraucher nicht so gut ankommen sollte in dieser Qualität. Also für die technischen Zwischenfälle, da kann ich echt hier bei mir überhaupt nichts ändern. Aber ich kann euch neue Musik schicken, denn vielleicht kommt sie fehlerfrei bei euch an. Soulfake, und damit sind wir immer noch so bei Elektro-Electronics. 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

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Tja, Talk Talk lässt grüßen mit Sette Shame. Das waren sie Solfege, auch eine deutsche Synthie-Pop-Band, wie ich finde. Das kann man ganz einfach haben. Und hier haben wir im Hintergrund schon den Höppner zu laufen, aber eigentlich macht das ganze Instrumentarium Schiller und die sind natürlich bekannt für ihre außergewöhnliche multimediale Musik. Los geht's, Tribe of You! Und damit sind wir schon so ein bisschen im Endspurt. 17:36 Uhr, heute am Dienstagabend, die Mixerparty mit mir, dem Klaus.

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1: Tja, Dream of You, und eigentlich schade, dass mit Chill und Höppner eigentlich nur noch drei Musiken Platz haben, weil dann ist auch schon wieder die Zeit vorbei mit dieser Mixer-Party. Aber jetzt ist der Patrick wieder dran und er kommt nochmal auf seine Wünsche zu sprechen. Hier sind sie, die Ärzte, das Lied des letzten oder das letzte Lied des Sommers.

Ja, und damit sind wir schon am Ende der Fahnenstange. Nicht ganz, also irgendwo noch zwei, drei Titel. Ich jongliere hier gerade wie beim Tetris, wie beim Kistenschieben. Und ich bin mir sicher, And One müssen wir nochmal loswerden. Second Voice. So, meine Lieben, und damit freue ich mich musikalisch schon auf die zweite Runde mit Elektro und Elektronics.

0: Tja, Elektronik, das Ganze mit And One. Und was sollte man wissen über And One? Das kann man einfach nur mit wenigen Worten beschreiben. Steve Nagavi, das erste Mal mit seiner Band And One aufgetreten, 1988 im 1199 Berlin Jugendfernsehen, einfach nur geil. Und And One, Steve Nagavi, ist für mich das beste Beispiel für Integration. Er ist auf niemanden angewiesen. Super, wenn mal alle so wären. So, meine Lieben, wir haben es echt geschafft. 12 Minuten habe ich noch und ich will es natürlich auch mit einem Song noch ein bisschen für den Herrentag am Donnerstag auf die Spitze treiben.
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0: So, oh, da wüsste ich ja was. Also ich würde lieben gerne mit meinem Schwiegersohn gemeinsam ein Bierchen trinken und noch ein richtig schönes, lustiges Getränk. Dann natürlich auch die richtige schöne Mucke dazu. Viel Spaß bei Nero!

Also ich könnte mir so eine richtig schöne Abrissparty zum Männertag echt gut vorstellen. Hier auf diesem Portal SVR Hansa Radio. Ich bin so motiviert musikalisch und ich glaube auch in meinem nächsten Leben wäre ich dann irgendwann mal so Dream Dance DJ. Aber leider bleiben mir gar nicht mehr so viele Minuten an diesem Abend. Der Siggi wartet schon bis 18 Uhr noch drauf, seine Danceparty zu beginnen. Und ich will aber jetzt so ziemlich zum Abschluss noch ein bisschen ein paar nachdenkliche Textzeilen loswerden. Maschine kennen wir ja von den Pudis, Dieter Böhr. Und er hat einen alten Song aus dem Jahre 80 neu aufgelegt mit Nessie zusammen. Das Buch.

vor. Irgendwo gibt es einen Planeten, auf dem intelligente Wesen leben. Sie sehen vielleicht genauso aus wie wir. Und auf diesem Planeten gibt es Bibliotheken voll mit Büchern. Geschrieben von Dichtern, Philosophen und Wissenschaftlern. Und vielleicht, wenn auf der Welt der Hass und die Gier so groß werden, dass nichts, aber auch nichts mehr sie retten kann, dann vielleicht gibt es dort auch ein Buch, das heißt Der Untergang der Erde. Es wird über uns berichten, über unser Leben, über unseren Tod und über Feuer, das so groß war, dass keine Tränen es löschen konnten. Bis hin zur letzten Sekunde, als die Erde aufhörte zu existieren.

Tja, ein Song, der richtig nach... Hoppla, was war das denn schon wieder? So, ich hoffe, ich bin wieder gut auf der Leitung drauf. Also wir haben gerade gesprochen, ja, Maschine und Nessie, das Buch. Ein Buch, der echt, oder das Buch, was echt nachträglich mal zum Nachdenken anregt. Aber wir werden mal ganz einfach sehen, was uns da so die Zukunft noch bringt. Ich bin jedenfalls auf der Endgeraden, 17 Uhr und 57 Minuten bei meiner Mixerparty. Wir haben es gemeinsam geschafft und ich gönne euch echt eine Pause vor mir. Wünsche euch natürlich für diese Woche noch alles, alles Gute und dem Männertag. Wir hatten ja darüber gesprochen, was soll ich trinken? Am besten die Karte von oben anfangen bis unten durch. So, ansonsten hören wir uns am Freitag wieder zur Mix-Up-Party mit mir, dem Klaus. Und das Ganze natürlich genau auf diesem Kanal SVR Hanse Radio. Oh, vielen, vielen Dank allen den Zuhörern, die mir die letzten 2 Stunden die Treue gehalten haben. Ben, wünsche euch für die weiteren Sendungen ganz, ganz viel Spaß. Siggi ist der Nächste, er scharrt schon auf seinen Hufen für die nächsten 2 Stunden Dance Party. Ganz viel Erfolg natürlich dafür. Ansonsten herzlich Dank ganz persönlich dem Patrick, der Jenny, dem Siggi, die Anja, die Heidi und vielleicht auch den ganzen Campern vom Campingplatz Kassel. Speziell auch den Thomas aus dem Poland. Und sollte der Freddy zuhören, natürlich die auch in den Niederlanden, logisch. So, und dann geht's natürlich nach dem Freitag mit meiner Mixer-Party weiter am Montag ab 18 Uhr. Die Classic Rock Special-Sendung, hätte ich fast gesagt, für den Knut, der sich ja für die nächsten 3-4 Wochen ausgeklinkt hat. Aber alles wird gut, Knut, falls du hören solltest. Und natürlich gibt es am Montagabend dann auch ab 20 Uhr meine Charts von damals. Ansonsten lasst sich's ganz einfach gut gehen diese Woche und solltet ihr am Männertag da sitzen, eine Runde und gemeinsam einen trinken, immer schön dran denken, für mich eine mit. Ich genieße noch die Zeit. Wir hören uns am Freitag. Bye bye. Bis dahin.

Den Peter Becker aus Stralsund herzlich begrüßen. Die Heidi von nebenan, die Anja an meiner Seite. Ja, mein Bruder Klaus aus Schönewald in Südbrandenburg. Und natürlich alle anderen Musikfreunde, die hier zugehör sind. Ja, ich sehe nur große Zahlen, keine Namen. Ich möchte natürlich niemanden vergessen. Was werdet ihr heute am Dienstag bei mir hören? Ja, habt ihr nun schon gerockt, die ganze Sendung über die Ärzte und Nero und Maschine und Solar Face. Alles, was da schon so gespielt wurde, einfach der Wahnsinn wieder gewesen. Ja, ich halte durch die deutsche Sprache sehr, sehr hoch und ich muss sagen, wir müssen Deutsch wieder richtig genießen können. Ich will natürlich kein politisches Statement geben hier, aber ich glaube, das brauche ich auch nicht. Wir brauchen bloß an den Tankstellen gucken. Ja, wenn ich mir vorstelle, 1,99 Euro, so war das heute früh. Ja, da gibt es eigentlich nichts weiter dazu zu sagen, denn ich denke mal, in nächster Zeit wird sich hier eine große Veränderung geben.

Tja, ich wünsche euch auf jeden Fall jetzt in meiner Sendung, in meinen 2 Stunden, viel Spaß und viel Freude. Und ich hoffe natürlich, dass die Musikzusammenstellung euch wieder gefallen wird.

den ersten Song, den ich heute rausgelaufen habe, ist von Neon mit Immer noch. Und da kann man nur sagen, viel, viel Spaß. Das ist natürlich wieder Technik, die begeistert. Der kommt einfach näher. Und das sage ich nur, dem ist rosa Fleisch. Kommt ja jetzt gleich hier. Och nee. Nur sag mal, was ist denn jetzt hier los? Das gibt's doch gar nicht. Tja, dann machen wir gleich mit Christine Stark weiter mit Barcelona. Bitteschön.

und ich habe den nächsten Schritt gemacht in die nächste Playlist. Ja, was natürlich bei mir jetzt hier im Rechner passiert ist, ich habe davon keine Ahnung, aber es geht natürlich hier bei S2 Hanseradio weiter mit Frank Lukas mit Vollidiot. Bitteschön.

ja, erstmal bei FM ein bisschen ein paar Schwierigkeiten und jetzt natürlich mit meinem Musik-Archiv. Ja, wollen wir euch weitermachen und zwar in der künstlichen Intelligenz. Darf ich die Stoßnase und für immer heute Nacht. Und da wollen wir natürlich Spaß haben und Freude haben hier bei SVR Hanseradio. Bitteschön.

ja, jetzt möchte ich mal in Kleine Oldie Runde einlegen und habe ich natürlich in den 60er Jahren angefangen zu kramen. 1963, hier sind die Beatles mit Hold Me Tight, bitteschön.

Ja, das war eine Schnickelung-Geschichte von den Beatles. Ja, wir kennen das Jahr 1959, ein Jahr später, die Everly Brothers mit Till I Kiss You. Und das sage ich nur, ab geht er wieder. Bitteschön.

Ja, das waren die Avery Brothers, Till I Kiss You von 1959. Ja, da habe ich falsch gelesen. Ja, als nächstes geben wir das Jahr 1970 mit Dire Maker. Hier ist Led Zeppelin.

Wir wollen natürlich in der Oldie-Schiene gleich weitermachen und da habe ich natürlich den Highway Star Wars gesucht von 1972. Hier ist die Purple, bitteschön.

Das war Deep Purple mit Richie Blackmore. Ja, als nächstes habe ich für euch Madison hat rausgesucht mit One is One is One. Und das ist natürlich aus dem 1973. Das sage ich jetzt schon. Viel, viel Spaß.

Ja, das war natürlich noch ein Ausfall. Bei uns ist der Strom gleich mal weggegangen. Ja, da musste ich natürlich alles neu starten. Und jetzt fangen wir nochmal an. Medicine Head mit One is One is One aus den 1973. Dankeschön.

Das war Madison Head mit One is One aus dem 1973. Ja, ich bitte nochmal um Entschuldigung für den kleinen Ausfall. Tja, ich habe schon gehört, dass jemand in den Keller runtergegangen ist und 2 Minuten später war der Saft weg. Das kann ja nicht sein, ne? Das ist Technik, also ich kann mir ja nie noch ein Heizkraftwerk hier hinstellen in die Wohnung. Aber als nächstes habe ich für euch Olivia Newton-John mit Xanadu und ich sage nur viel Spaß.

das war Oliver Newton-John mit dem Electric Light Orchestra Xanadu aus den 1978. Tja, als nächstes habe ich die unvergessene Connie Francis rausgesucht mit ihrem Song My Happiness. Und das sage ich nur, viel

das war der Musikwunsch mal für die Heidi von ihrem Mann. Ja, Heidi, ich bedanke mich natürlich für dein Statement. Ja, wie gesagt, man sollte natürlich nicht auf die Texte hören. Das hat mit meiner Person natürlich nichts zu tun. Als nächstes habe ich hier Rock dein Leben. Hier ist Alexandra Hoffmann und ich sage nur, bitteschön.

Ja, der nächste Song, den ich rausgehört habe, ist von Rick Moreno. Und er sagt natürlich, lass uns tanzen. Ja, das möchte ich natürlich hier bei SV-Hansa-Radio natürlich auch sagen. Schwingt jetzt euer Tanzbein und geht auf die Tanzfläche. Ich sag nur, viel, viel Spaß.

Ja, das war natürlich Rick Moreno. Der nächste Song ist Warum tue ich mir das an? Ja, das sagt natürlich Tommy Fischer. Und wir wollen natürlich jetzt wieder fein auf die Tanzfläche gehen und einfach das Tanzbein schwingen. Bitteschön.

mit dem nächsten Song habe ich natürlich Erinnerungen in die 80er Jahre mit den Walkman. Ja, den gab es natürlich damals schon und für viel, viel Geld zu der Zeit. Aber Daniel Alfinito hat den Song gemacht mit Walkman und den möchte ich jetzt präsentieren. Bitteschön.

Ja, da wäre natürlich einer wach mit dem Walkman. Ja, ich lebe jetzt, das sage ich nicht nur ich, sondern das sagt auch Anna-Karina Wojcik. Und da möchten wir natürlich jetzt den nächsten Song spielen. Bitteschön.

ich liebe jetzt und natürlich braucht man dazu viel Gesundheit. Ja, als nächstes habe ich für euch Armin Petri ausgesucht. Noch eine Nacht hier, aber mit mir hat's nichts zu tun, ne?

noch eine Nacht mit dir. Achim Petri, Bon Amour kommt jetzt mit dem Bahnhof der Liebe und dann durch jetzt der Zug Abfahrt. Bitteschön.

das war der Bahnhof der Liebe. Jetzt gehen wir mal auf brennenden Eis. Nein, wir wollen uns nicht den Film angucken von Steven Seagal, sondern wir wollen hören Jennifer and Bruce. Und da kann man nur sagen, viel, viel Spaß.

nächstes gehen wir mal zu Olaf Henning. Und da habe ich natürlich seinen Song rausgesucht, Liebe in den Bergen. Gut, aber in die Berge brauche ich noch nicht, ne? Im Harz vielleicht.

Ja, und beim nächsten Song, du solltest dich mit meinen Augen sehen. Hier ist Kim Holders mit Hansi Sissenbach und das auch nur viel, viel Spaß.

Tja, den Song muss ich leider abbrechen. Das ist Weihnachten, das ist irgendwie reingerutscht. Ja, aber wir können ja mit Michelle mit Lied weitermachen. Und da sage ich nur viel Spaß, bitteschön.

Michel, da kann ich mich bei dir nur bedanken. Ja, ich denke, du hast mich dadurch auch mitgemeint. Ja, der nächste Song kommt aus der künstlichen Intelligenz. Forever is Tonight mit Eurodance, Dance in Pop. Und da kann man nur sagen, viel, viel Spaß.

0: der nächste Song ist von Noel Terros mit Frag mich. Ja, mich fragt ja niemand.
1: Hey Leute, ich bin momentan nicht erreichbar.

0: Die von Ihnen gewählte Rufnummer ist nicht vergeben.
1: Tja, mich hat niemand gefragt. Aber jetzt nächst kommt der Satellit mit Norman Langen. Und da wollen wir natürlich viel Spaß haben hier bei SWR Hanseradio.

jetzt kommt mein letzter Song für heute in meiner heutigen Sendung. Da habe ich nochmal einen KI-Song ausgesucht. Fox und Dansky KI mit Zieh dich an und gehe. Ich werde durch Utlai gehen, ne? No?

0: Ja, das waren wieder mal 2 Stunden Dance-Party hier aus dem Zen-Studio in Dresden. Ich bedanke mich bei allen Zuhörern, die hier dabei waren. Beim Peter, beim Peter Becker aus Straße und die Heidi von dem Andi an meiner Seite. Mein Bruder Klaus aus Schöneweide in Südbrandenburg und so euch alle anderen Musikfreunde, die hier zu sehen sind. Ich sehe eine große Zahl und keine Namen, möchte noch niemanden vergessen. Tja, werdet euch die Frage stellen, wann werdet ihr mich wieder hören? Ihr kommt am Freitag wieder von 8 bis 20 Uhr, werde ich hier bei SV Hanse und bei Müritz Radio dabei sein. Ich hoffe natürlich, dass euch meine Musik heute gefallen hat, aber die 2 Patzer, das hat natürlich selber auch nie gefallen. Aber was will man machen? Das ist live, ist live, ne?
1: Manchmal schlimme Sachen üben.
0: Tja, mein letzter Spruch kennt ihr ja. Bleibt schön gesund, werdet gesund, lasst euch von niemandem stressen. Das Leben ist schwer genug. Ich sag nochmal Tschüss, Bye-bye, bis zum Freitag. Hier aus dem Sendestudio in Dresden mit eurem Sigi, der Mann mit dem Kopfhut. Tschüssi, Bye-bye.

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1: Verbrauchern an. Das zeigt eine Untersuchung der Monopolkommission, die die Bundesregierung berät. Finn Riebesel, Freund Lieb.
2: Als Grund nennt das unabhängige Gremium vor allem den starken politischen und öffentlichen Druck. Auch der Blick auf die Preisanzeigen an den Tankstellen zeigt laut ADAC, dass der Dieselpreis im Schnitt unter 2 Euro gefallen ist. Die Monopolkommission sieht den Tankrabatt insgesamt sehr kritisch. Demnach kostet er den Staat sehr viel und entlastet sozial nur sehr ungleich. Auch deshalb sollte er aus Sicht der Kommission nicht verlängert werden.
1: Beim schwarz-roten Spitzentreffen im Kanzleramt jetzt am Abend werden wohl keine großen Entscheidungen fallen. Vizekanzler Klingbeil hat die Erwartungen vorab gebremst und sprach von einer Arbeitssitzung. Ziel sei ein gemeinsamer Fahrplan für die kommenden Reformen, mehr nicht. Deutschland gehört weltweit weiter zu den Top-Zielen für Cyberkriminelle. Letztes Jahr zählte das BKA rund 335.000 Fälle. Die Dunkelziffer dürfte deutlich größer sein. Einen großen Anstieg gab es bei sogenannten Ransomware-Angriffen, bei denen Lösegeld gefordert wird. Bundesinnenminister Alexander Dobrindt sagt:
3: Wir sind allerdings nicht wehrlos. Das BKA hat große Ermittlungserfolge in den vergangenen Jahren, auch im letzten Jahr, aufzuweisen. Es gibt eine Reihe von Maßnahmen, die auch öffentlich geworden sind, indem man erfolgreich Seiten runtergenommen hat, indem man erfolgreich vorgegangen ist gegen Kriminelle im Netz.
1: Kanzler Merz hat die angeschobenen Reformen der Bundesregierung verteidigt. Es geht dabei nicht um Sozialabbau, sagte der Kanzler beim Kongress des Deutschen Gewerkschaftsbundes. Die Reformen sollen Jobs erhalten und Jobs schaffen, so Merz. In Wien steht heute das erste Halbfinale des Eurovision Song Contests an. Mit dabei ist unter anderem Israel. Um die Teilnahme des Landes am ESC hatte es jede Menge Streit gegeben. 5 Länder boykottieren die Veranstaltung deswegen dieses Jahr.

In meinen Augen ist es schon mittlerweile eine Kultscheibe geworden. November 1995, Insomnia, vorne mit Faceless. So, wer mir jetzt was mitzuteilen hat, kommt entweder über die E-Mail studiovinsen@web.de oder geht an meine Sekretärin nach Ansbach und tritt sich mit der da irgendwie und fetzt sich. Nicht wahr, Sabine? Dankeschön. Ja, was soll ich sagen? Der nächste Titel hat sich ein bisschen verschoben. Warum auch immer, weiß ich nicht. Wollte ich eigentlich schon früher spielen, aber dann spiele ich ihn eben jetzt. Just for fun. Egal. Es ist Dienstagabend 1998 aus dem Album 5 oder 5. Deutsch übersetzt heißt es Wegfliegen, Fly Away. Hier ist Musik. Hier ist Lenny Kravitz.

Die vierte Single-Auskopplung seines fünften Studioalbums. Fünf, ja, oder Five. November 1998, richtig schöne Scheibe, wie ich finde. Fly Away with Lenny Kravitz. Und ich lese gerade, sie meckert nicht, sie pumpt. Ja, pumpen heißt bei uns hier im Norden lenzen, also wenn man das Bier dann so oder Rotwein lenzt, ne, leer macht. Ja, du weißt Bescheid, was ich meine, ne? Ganz egal. Die nächste Band oder wie auch man das nennen möchte oder sollte, ist tatsächlich bei Cats im Musical hier in Hamburg entdeckt worden, zusammengestellt worden, wie auch immer. Thomas M. Stein, ich glaube, das ist noch ein Name von, wo kam der noch her? Ariola, Polydor, weiß ich nicht. Aber ist ja auch egal. Großer Musikproduzent nicht, aber Kaufmann von den Plattenfirmen hier. RTL lässt grüßen, sage ich mal. Die haben diese Band hier zusammengestellt. Die Band nennt sich ATC. Und das eine Ding von denen, was sie im Jahre 2000 tatsächlich auf die Reihe gebracht haben, und das ist gar nicht schlecht, Around the World kommt jetzt. Und das Ganze wurde damals von dem Hamburger Alex Christensen, genau, U96, mitproduziert.

Also wir springen hier heute wirklich richtig durch die Jahre. Aus dem Jahre 2000 gehen wir zurück ins Jahre 93, 7 Jahre vorher. Auch so ein richtiges schönes Eurodance-Teil. Kim Sanders heißt sie. Und wo kommt sie her? Ja, aus Indiana, aus Chicago, aus den USA. Und die hat auch wirklich schon ihre Stimme geliehen für Projekte wie Culture Beat, Captain Hollywood, Love, Chiller, Carl Keaton und was nicht alles dahin gehört. Und das Ding war 9 Wochen hier bei uns in den Charts, hoch bis auf Platz 33. Falls sich da von euch noch irgendjemand erinnern kann, Kim Sanders, hier ist Show Me. Show Me.

0: September 1993. Kim Sanders, Show Me. Ein paar Verbrauchertipps, dann gehen wir ins Jahr 1995. The Party Album.
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0: Ganz genau, danke Thomas, danke in die Nachbarschaft. Juni 95 kam das Ding raus. 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Kennt jeder, ne? Boom, boom, boom. Genau. So, ich muss mal einen kleinen Insider loswerden. Sascha, du strengst dich bitte an, ich will Spaß haben nach 22 Uhr, ja?

Erstveröffentlichung auf The Party Album hieß das Ding. Am 5. Juni 1995. Hip-Hop aus Amerika oder US Dance Floor Duo, wie man das auch immer nennen mag. The Audio Brothers. Boom, boom, boom. Und von meiner Sekretärin aus Ansbach kriege ich gerade die Frage, ob ich dann mal evangelisch oder katholisch war. Nein, ich war mal evangelisch, das gebe ich jetzt zu. Heute bin ich mit ganzem Herzen, wie hätte man im Mittelalter gesagt, Ketzer. Aber nein, heute gibt es eine andere Ausdrucksweise dafür. Ich glaube, wie einige das heutzutage aus anderen Religionen nennen würden. Ich bin der absolut klassische Ungläubige, ganz genau. Peace, Love and Harmony predige ich immer wieder. 1993 hieß das Album so. Sommer, Sonne, Strand und Meer war es damals. Richtig schönes Ding. Original von Casey and the Sunshine Band, Here's Cut and Move.

Sommerhit 1993, Platz 1 in Dänemark und Australien. Cut and Move. Give it up, genau. Aber was soll ich sagen, die nächste Scheibe, das ist auch wieder so ein Phänomen. Ich habe da im Internet nichts drüber gefunden. Ich habe die Maxi-Single auch hier vor mir liegen gehabt. 1994 war das. Ein Album gab es da nicht. Aber ich war ganz ehrlich dabei, wie das Ding in Lüneburg in den Delight-Studios damals gemischt worden ist. Und ich kenne auch den Namen Petersmann M. Genau, Martin, falls du zuhörst, schöne Grüße. Ich glaube zwar nicht, aber egal. Stan Delight, ja, ist hier als Produzent Musik, Text, Stan Delight, Petersmann M. aufgelistet. Ja, Petersmann Martin kenne ich, klar, mein Bademeister aus Lüneburg, meine kleine dicke Bootspinne von damals aus Magic, schöne Grüße. Und Stan war ein oder ist immer noch ein DJ, der damals auch im Original Zeppelin in Stelle aufgelegt hat. Olli Stan und Delight waren die Delight Studios in Lüneburg, Teddy Licht, also soweit ich weiß, lebte leider Gottes nicht mehr, aber ich kenne diese Lokalitäten, ich war dabei, da wurden auch Mr. President-Titel aufgenommen, wie I Give You My Heart und so weiter und so fort. Das waren schöne Abende, die wir da damals verlebt haben. Aber egal, 1994 haben sie das Ding rausgebracht. You Know I Know heißt das Ding, The Game of Love. Unter dem Pseudonym Bang. Ist nichts zu finden im Internet. Ich habe gesucht, wie blöde, aber ich habe die Original-Maxi-CD. Das Ergebnis, was da rausgekommen ist, hört ihr genau jetzt. Sommerhit 1994, jedenfalls bei uns im Norden hier oben. Definitiv Eurodance, Bang! So komm, Mädel, Trella los, ab geht's! Ödemer Weg, das war noch Zeiten. Halleluja.

Ach ja, das waren noch Zeiten in den 90ern. Die kommen nie wieder und sowas wird es auch nie wieder geben. Ich sag nur eins, Magic Badoweg, die Garage in Lüneburg oder auch das Starlight in Adendorf. Ich war überall vertreten damals, aber ganz egal, meine Leber dankt es mir heute noch, glaubt es mir. Und andererseits war ein Jahr später genau sowas hier aktuell. Und das ist Musik aus Holland, aus den Niederlanden. Ihr wisst ja, ne? Wer dreimal durch die Prüfung fällt, der kriegt ein gelbes Nummernschild. Ja, mit oder ohne Wohnwagen. Kommt immer noch drauf an, was ihr da verbockt habt. Egal. Musik aus Holland. Charlie Lonos, Mental Theo. Und ich glaube, ihr kennt das Ding alle noch und feiert das Ding. 1995 war das Wonderful Days. Ramon Rilofs und Theo Naburs. Heißen sie mit bürgerlichen Namen? Und sie haben noch mehr geile Nummern gemacht damals. Happy Hardcore, Happy Rave, wie auch immer man das genannt hat. Auf jeden Fall gute Laune Musik am Dienstagabend. Oder falls ihr das jetzt kurz vor sieben habt, es ist Samstagabend und ihr hört die Wiederholung. 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
3: Was soll ich sagen? Wir sind weiter im Eurodance-Bereich. 1997 kam das Ding hier von Da See oder Days.

Super Heroes hieß das Album damals 1997. Musik aus Dänemark. The Super Hero. Das war auch wieder so ein Insider in den Diskotheken bei uns hier oben im Norden damals. Dänemark, Finnland, Norwegen waren die wirklich ganz oben, Platz 1, Platz 2 und so weiter. Wir starten

Also irgendwie finde ich das ja genial. Wir springen hier heute Abend durch die Jahre rauf, runter, links, rechts, vorne, hinten. 1994, Album hieß genauso Automatic Love. Ich habe sogar noch die Vinyl hier oben irgendwo rumstehen in meinen, ich sag mal, Kisten, wo die ganzen Platten drin stehen von damals. Aber ja, das war, weiß ich nicht, Diskothek, meine Zeit als DJ. Richtig geil, genau wie die nächste Scheibe aus Belgien, aus den Niederlanden. Was rede ich hier? 1993. Das Album hieß genauso wie die Single auch. Also war es das die erste Single-Auskopplung aus diesem Album. Von wem rede ich? 1993. Eurodance. Was gibt es da aus den Niederlanden? Nicht wirklich viel, aber 13. August 93 ist das Ding hier wirklich veröffentlicht worden. Und ich glaube, ihr wisst alle ungefähr oder könnt hoffen oder ahnt, wen ich meine. Ganz genau. Musik, hier ist 24/7. Ich rede mich schon wieder um Kopf und Kragen hier heute Abend. So, Freunde, wir haben noch ein paar Minuten.

Ich feiere das Ding jedes Mal. Ich weiß nicht warum, aber ist halt so. 24/7 Slave to the Music. So, jetzt haben wir zwei Hits am Stück. Einmal 1999, ein Titel Alice DJ. Kennt ihr noch? Garantiert Back in My Life aus dem Album Who Needs Guitars Anyway. Und danach gibt's ein richtig schönes Ding von Brooklyn Bounce. Back in My Life, LSDJ 1999.

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3: Ja, sorry, das übe ich nach Feierabend nochmal, ne? Mist. Bass, Beats and Melody, Restart hieß das Album. Brooklyn Bounce.
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3: Naja, irgendwie müsst ihr ja merken, dass es live ist, ne?

Restart Attack, ganz genau. Restart hieß auch das Album. Erschien am 6. November 2000. The Melody. Musik aus Deutschland. Matthias Menk und Dennis Bone. Double M und D-Bone. So nannten sie sich damals. Jetzt ist die Formation Brooklyn Bounce. Und die haben nicht nur dieses Ding richtig schön am Start gehabt, sondern auch noch viele, viele andere, wie ihr wisst. Und genau das nächste Ding kommt aus dem Juli 2001, also ein Jahr später. Swipe Me hieß das Album oder heißt es immer noch. Musik aus Dänemark. Mal sehen, ob ihr es erkennt.

Gegründet 2000 in Dänemark. 1999, Entschuldigung, 2004 haben sie sich aufgelöst. Musik von den Barcode Brothers. Hier ist Flutsch.

So, ich korrigiere mich nochmal gerne. Gründung war 1999, die Auflösung dieser Gruppe erfolgte im Jahre 2004. Das Album heißt oder hieß Swipe Me, 2001 erschienen, genau wie die Nummer, von den Barcode Brothers aus Dänemark. Flute, also Flöte heißt das Ding. Wie es schwer zu erkennen war, rein instrumental, aber trotzdem geil. Und wer mehr von solcher Musik aus den Eurodance 90ern oder auch Anfang der 2000er hören möchte, wie sowas, was jetzt gerade läuft, der darf gerne schreiben an studiovinson@web.de, zusammengeschrieben Studio Vinson, oder an meine Sekretärin sich wenden in Ansbach an die Sabine. Ganz genau, sie kriegt wieder einen Puls, sie muss wach werden bis 22 Uhr, sie hat gleich noch die Reste. Ganz genau, weiter geht's. Ich könnte feiern. Lifestyle hieß das Album, Beam vs. Cyrus 2002. Ich glaube, ich feiere jetzt richtig. The sound goes all over the world. Ja!

in mehreren WhatsApp-Gruppen drin als ich. Die Sekretärin, die Fee, ach nee, sorry. Fee passt nicht, Hexe, aus. Ansbach. Oh, sie schreibt ja!

Gatsch und Cyrus Sadig Waffer. Gesundheit. DJ Beam, gestorben 22 und Cyrus lebt noch. Leider wird es dieses Duo nicht mehr in dem Sinne geben, so wie es jetzt ist. Sie haben Remixe gemacht von Cosmic Gate, Airscape und viel mehr. Ich finde dieses Ding einfach nur genial. Und jetzt kommen wir erstmal ein bisschen runter. Wir haben noch etwas über 30 Minuten, aber ich glaube, das Ding aus. Ja, Deutschland hier gebürtig, war in Washington. 21. Januar ist er in Wiesbaden gestorben. Bernard Green heißt er mit bürgerlichen Namen. Und er ist besser bekannt überall aus dem Jahre 95, unter anderem mit dem Album The Time Is Now, mit dieser Scheibe hier, Can't Love You. Hier ist BG, The Prince of Rap. Eurodance aus den 90ern. Das habe ich damals noch mit Vinyl gemixt. Bevor der Denon 2500 kam, ja. Ach, ist das schön.

0: Also, da gibt die Technik da jetzt mal einen kleinen Tipp Richtung Franken. Langsam mal das Equipment hochfahren. Heute Abend das erste Mal mit Mischpult, jawohl. Keine Angst, die Technik, also ich bin als Backup im Hintergrund hier noch dabei. Also wenn da irgendwas nicht klappt, ich greife ein. Glaubt es mir. BG, the Prince of Rap. Februar 1995. Werbung kommt jetzt.
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0: So genau, damit sage ich jetzt mal willkommen in der letzten halben Stunde. Music Just for Fun am heutigen Abend. Extended Version. Also die Maxi aus dem Jahre 2001. Musik von DJ Sammy and Janu. Ich weiß, ich bin eine olle Petze, ich stehe aber auch dazu. Bürgerlich heißt er Samuel Buria. Kommt aus Spanien. Mehr als 4 Top 10 Hits hatte er in Großbritannien und ist Musikproduzent und der Lebenspartner von Charisma, also von Luna. Wenn er das Ding war, sein größter Hit, den er da hatte im Jahre 2001. Das Original kommt von Bryan Adams, genau. Heaven.

Also ich muss ja ganz ehrlich gestehen, ich liebe die Musik von Bryan Adams, die Originale sowieso. Aber das ist eines der Favoriten als Coverversion, die ich wirklich, wirklich, wirklich liebe. Ganz, ganz, ganz ehrlich. DJ Sammy und Janu, Heaven und auch so ein Ding. Ja, das ist zwar kein Cover, soweit ich weiß. Juni 2001 erschienen auf dem Album Somethings. Genau. Sag ich mal, wie der Track auch heißt. Also die erste Single-Auskopplung und das Ganze kommt aus Belgien. Eine Vocal Transformation nennt sich Lasgo.

lese da gerade was. Vor Zittern das Bier verschüttet. Ja, aber nicht in die Regler, damit das mal klar ist. Das geht nicht. Höchstplatziert. Auf Platz 8 in deutschen Charts. 17 Wochen lang hat sie sich hier gehalten. Diese Dance Formation aus Belgien. Ich krieg schon wieder Erpelpelle, Nappenkombi, Gänsehaut. Hier ist Lasgo.

Also ich feiere diese Musik vom Allerfeinsten. Ne? Etwas heißt das Ding auf Deutsch übersetzt Something. Juni 2001, Lasgo. Die nächste Scheibe kommt aus dem Jahre 1999, Before the Storm heißt das Album, was damals erschienen ist. Und das Ding kommt ja aus dem Englischen natürlich, Sandsturm heißt es auf Deutsch übersetzt. Und Single-Auskopplung, Debütalbum Before the Storm hieß das ja, Oktober 1999 und das Ganze kommt aus Finnland. Ganz genau. Was soll ich euch diesen ganzen Text hier noch erzählen, wenn ich sage, das Ding war 17 Wochen lang in den Top 100, davon 8 Wochen in den Top 10 hier bei uns in Deutschland. Von wem rede ich? Na, ohne Frage. Das ist Musik von The Root. Hier ist Sandstorm. Das ist auch wieder so ein Ding, was man richtig laut hören muss. Egal, ob die Nachbarn davon was mitkriegen oder nur über die Kopfhörer, egal. So, Freunde, jetzt nochmal eskalieren vom Allerfeinsten.

Roots, Sunstorm Go, eingestiegen auf Platz 10 im September 2000. Was soll ich sagen? Also irgendwie sind wir schon wieder 21:49. Ach nee, sorry, 19:49. Ihr hört ja die Wiederholung heute Abend. Das ist, wo ist die Zeit schon wieder hin? Verdammt! Ach, es war ein schöner Abend. Wenn ihr mehr von solcher Musik haben wollt, wie gesagt, schreibt mir unter studiowinsen@web.de. Oder wollt ihr mehr 80er, mehr 70er? Ich bin für alle Vorschläge offen. Und genau, du bist jetzt eigentlich gar nicht dran, aber ganz egal. Der Abgesang kommt gleich. Veröffentlicht auch im Jahre 2000. Das ganze Musik von Light Force aus Hildesheim. Nils Ruzicka heißt er mit bürgerlichem Namen, kommt aus Hannover, also aus Hildesheim. Das Projekt heißt Light Force. Hier ist Eternity. So war es gar nicht geplant, aber egal, das ist eben live. Am Dienstagabend oder am Samstagabend. Music just for fun. So ist es halt. Fällt auf jeden Fall noch unter der Kategorie Eurodance. Auch so ein unbekannter Titel, den keiner kennt, aber der irgendwo richtig geil ist. Force, here's Eternity!

Nils Ruzicka, gebürtig in Hildesheim, er kommt aus Hannover, hat Projekte gemacht wie Megalomania. Ja, das wird euch auch noch was sagen, genau. Und ist mit diesen ganzen Geschichten richtig bekannt geworden. Bellini Samba de Janeiro ist mit auf seinem Mist gewachsen. Oder auch Him Join Me, das Original Light Force, gecovert. Und es bleibt mir noch eins zu sagen, die 2 Stunden sind nahezu um. Dankeschön fürs Zuhören heute Abend. Ich sag mal danke, danke, dankeschön an alle Stationen, die die Sendung gebucht haben, an alle Leute, die wirklich zugehört haben. Und ich weiß ganz genau, aus Dithmarschen, Peter Charlotte, ihr hört zu. Genauso wie andere Leute. Es ist einfach nur schön. Was gibt's heute Abend noch zu hören? Schaut einfach in die entsprechenden Sendepläne eurer Lieblingsradios. Da findet ihr garantiert was. Bei uns im Stationsnetzwerk gibt's noch den Nightliner, der Bernd. Live bis 2 Uhr. Nach mir kommen aber noch andere Sachen. Ganz genau bei mir, bei Lou Radio, wird noch die Reste von der Sabine laufen. Dann gibt es noch den Nachtexpress mit unserem Harald aus Bremen. Morgen Abend 20 Uhr das Bergfest. Donnerstagabend 20 Uhr außer Geriatrie live hier aus meiner Nachbarschaft. Von dem Thomas Flegel, die Retro-Charts, ganz genau. Freitagabend ab 18 Uhr hört ihr dann auch wieder die Sabine mit ihrem Wochenende. Und es gibt so viel mehr. Die Moin Moin Show, der Wachermacher mit dem Andreas Sonntag. Montag, Kult 80er mit dem Jack. Die Chartbreaker oder der Chartbreaker Montagabend. Es ist so viel los, ihr glaubt es gar nicht. Mich hört ihr wieder Dienstagabend, wenn ihr wollt. Und ich sage bis dahin, tschüss mal bei. Meine letzte Scheibe kommt genau jetzt. Und das ist ein Track aus dem Jahre 95. Viel Spaß. Musik aus Großbritannien. Hier ist East 17. Wenn der Donner kommt. When the Sun is Calling. Hier ist

ganz zauberhaften guten Abend. Heute Dienstagabend, Sabines Restal, heute mit mir natürlich wieder mal. Mein Name ist Sabine Baumeister und wenn ihr mich jetzt hören könnt, dann macht es plonk und der Stein ist von meinem Herzen gefallen.

So, es wäre vielleicht auch mal gut, wenn irgendjemand winkt und sagt, alles easy, Sabine, winkt mal da draußen.

Sabines Resterl heute Abend auch wieder. Was musste ich vorhin schon lesen? Von den Resten das Beste? Nein, es sind die ersten Reste. Nicht die letzten, nicht das Beste. Von den Resten? Na. Gut, bisschen nervös bin ich heute. Ich entschuldige mich schon mal im Vorfeld. Wird schon wink, Micha winkt. Danke. Gut, das erste Lied, Intro verkackt. Fox Club, der beschreibt euch das bayerische Hochgefühl zur Volksfestzeit.

0: So, das ist alles noch ein ganz klein bisschen ungewohnt für mich. Ich muss jetzt erst einmal ein bisschen hinausgrüßen, nämlich zu dem lieben netten Heiko, der tatsächlich im Hintergrund gelauert hat und mir hier Schützenhilfe gegeben hätte, wenn der Start holprig gewesen wäre. Mhm. Vielen lieben Dank dir, Heiko, dafür. Dann Grüße gehen hinaus an den Jack, an den Sascha. Gut, dass ihr auch dabei seid und Zeitzeugen werdet. Dann, wen habe ich denn noch? Den Stefan. Der Stefan hört zu und sagt, passt. Und ganz liebe Grüße gehen nach Berlin zu meiner Lieblingstina. Dir wünsche ich auch eine schicke Sendung. Und natürlich, das weiß ich jetzt nicht, wer das hört, gell? Maike, solltest du zuhören, grüße mal ins Schlafwagenabteil. In diesem Nachtzug. So, jetzt hat sie sich auch noch geräuspert. Es ist also wirklich furchtbar. Wie beim ersten Mal. Spielen wir Musik, oder?
1: Ja.
0: Hilft ja nichts. Muss ja auch mal losgehen.

Die Nolans, da hatte ich einen drin und dann habe ich den auch noch mit rausgesucht gehabt. Ist er übrig geblieben, aber Will Smith hier, der liegt ja hier schon sehr viel länger rum. Sehr viel länger. Ah ja, irgendwann muss man spielen. Ich habe übrigens vorhin Abend Pralinen gefuttert, so Schokopralinen. Da habe ich noch Reste, die futter ich jetzt.

Sprachnachrichten während der Sendung gewinnen jetzt eine ganz andere Bedeutung, finde jetzt ich persönlich. Das gefällt mir gut. Daran könnte ich mich gewöhnen. Hallo Uwe, hallo Susanne. Schön, dass ihr dabei seid.

0: So, dann muss man auch das Knöpfchen drücken, wenn man... Man muss das Knöpfchen drücken. Okay, ich brauche jetzt so ein paar gelbe Zettel. Gelbe Zettel für die ersten 2-3 Jahre, bis ich halt ein bisschen eingearbeitet bin. Und dann kann ich die Reihe noch langsam loslösen und dann wird es schon. Ich bin ganz, ganz zuversichtlich. Mhm. Ja, und dann zwischendrin auch mal immer wieder diese Om, diese Übungen machen. Das klappt dann schon. Ja, Sabine. Der nächste, Marc Keller. Wir hatten vor kurzem in irgendeinem dieser WhatsApp-Gruppen oder war es in einem Chat? Egal. Hatten wir irgendwie so Doktorserien als Gesprächsthema. Was es denn alles für schicke, tolle Arztserien gäbe, gab, gibt, was man angucken kann mit Schatzi zum Beispiel. Und dann ist mir der Bergdoktor eingefallen. Und dann bin ich wieder gestolpert. Und wie heißt er über den, der über den ich gestolpert bin? Marc Keller, den kennt ihr. Das ist nämlich der beim Bergdoktor, aber der andere. Mhm. Und der singt jetzt hier mit vermutlich seinem Sohn. Warum? Na, weil der Titel heißt, wie der Vater, so der Sohn. Ist mir übrig geblieben, hat keinen Platz gehabt, weil ein Musikwunsch reinkam letzte Woche.
1: Vater,
2: was ist denn
1: na
2: los?
1: Naja, du weißt, da ist die eine Frau.
2: Oh, oh, oh, nein, nicht schon wieder, diese eine.
1: Vielleicht.
2: Sohn, ich hab's dir doch gesagt, das sieht nach Ärger aus.
3: Quatsch, nein, tut's gar nicht.
2: Natürlich, oh mein Gott, nein, nein.
1: Nein, nein, es ist nicht wie du denkst, ist alles nicht so schlimm.
2: Ich wusste, dass sowas passiert, es ist sehr schlimm, mein
1: Aber
2: Sohn.
1: Aber Vater,
2: was?
1: Du weißt, was jetzt kommt.
2: Nein, sag's mir.
1: Ich brauch Kohle für einen Ring.
2: Für einen Ring? Nein.
1: Ein glitzernden Diamanten.

0: Sohn, wir feiern das zusammen.
1: Echt?
0: Komm her und setz dich hin.
1: Bist du dir sicher?
0: Ja.
1: Wirklich?
0: Natürlich.
2: Vater, ich find's doch super gut, aber da ist noch so ein Ding.
0: Was für ein Ding, mein Junge? Was? Bitteschön, was meinst du?
2: Naja, die Nacht war wild und heiß und wir zwei waren's auch.
0: Was willst du mir damit sagen, mein Junge, damit ich verstehe?
1: Warte mal, Vater, bist du blind?
0: Wieso blind? Was meinst du?
2: Sieh mal ihren Bauch.
0: Oh nein, warum ist der so groß?
2: Warum lasst ihr euch nicht noch etwas sein? Doch, Pops, ich bitte dich.

0: eine Frage habe ich an dich.
1: Welche?
0: Mein Junge, wer kommt denn für die Kosten?
1: Welche Kosten, Vater?
0: Die Kosten für das Kind.
1: Ach, diese Kosten?
0: Genau, diese Kosten.
1: Vater, Vater, da fragst du mich Fragen. Natürlich kann es nur einen geben, der diese Kosten decken wird. Ich habe nicht gedacht.
0: Oh, das ist sehr schlecht. Ich wusste es am Ende.
1: Ja, du wirst auf jeden Fall helfen.
0: Ja, natürlich helfen, helfen.
1: Vater, du bist mein Lieblingsvater.
0: Na gut, aber hast du mehrere?
1: Ich meine einzige, Vater. Du bist Odinson, Odysseus.
0: Oh ja.
1: Du bist der Zeus.
0: Das gefällt mir, aber trotzdem blickst du mich

Und das fand ich ganz besonders schön, dieses Lied. Wartet's mal. Mensch, wieder runterziehen. Das ist ein Stress hier. Da kommen wirklich ganz schön nette Dinge rein. Hier so Nachrichten schreibe ich. Ich habe vor lauter Aufregung, die ich im Vorfeld hatte, habe ich jetzt Kopfschmerzen. Und was kriege ich zur Antwort? Na, wenn die drei Zellen überlastet sind. Danke. Nur wirklich danke. Und dann? Sie ist so lange ruhig, bis sie den falschen Regler erwischt. Naja, wenn sie überhaupt einen erwischt, da ist sie ja schon mal richtig gut. Das kann ja mal vorkommen. Ich arbeite, ich sag doch. 2 Jahre gelbe Zettel, wo alles genau beschrieben ist, hier. Ich brauche noch so ein Whiteboard. Ich brauche noch eins. Ah ja, gut. Was habe ich denn hier? Die Kelly Family, die liegt auch schon sehr, sehr lange rum. Warum liegt die lange rum? Den habe ich rausgesucht. Ein besonders schönes Lied, meiner Meinung nach. Eine wunderschöne Live-Version. Die kann man nicht immer spielen. Aber hier so, in unserem kleinen, illustren Kreis, da passt es ganz gut rein. Finde ich schon. Die Kelly Family. First.

Ja, das war doch schön. Ich fand es schon sehr schön. Und jetzt, weil wir ohnehin schon gerade so ein bisschen ruhiger sind, da kam mal irgendwie aus diesem Bad Oldesloe vom lieben Stefan, ich weiß es nicht, ob ich es als Musikwunsch werten sollte, konnte ich dann aber nicht spielen, weil ich wusste, dass er an dem Abend nicht zuhört. Und dann dachte ich so bei mir, ach weißt du was, Lee Marvin, der geht doch an am Dienstag alleweil. Alleweil. Thank you.

Wir befinden uns ja tatsächlich mitten in den Eisheiligen. Da soll es ja vorkommen, dass es hin und wieder auch ein wenig regnet. Nicht wahr nicht? Rod Stewart sagt, hast du es jemals gesehen? Den Rain in May hatten wir am Freitag, noch nehmen wir den heute.

Manchmal denke ich mir ja, ob ich vielleicht meinen restlichen Verstand auch schon komplett irgendwie irgendwo gelassen habe. Dass man sich sowas antut, in der Blüte seines Lebens, in der ich mich ja befinde, dass man sich so eine Aufregung noch antut. Aber soll ich euch was sagen? Schön ist. Und wenn es schön ist, ja, dann ist es gut. Was wollte ich euch denn? Mein Kopf ist total leer. Das kann ich euch erzählen. Meine restlichen Gehirnzellen, also diese drei, die ja überfordert waren, drum wehgetan haben, noch eine Grüße zum Stefan, diese drei sind eigentlich gar nicht mehr da. Was mir alles übrig geblieben ist, ich weiß gar nicht, warum ich den... Ach, Mango Cherry habe ich irgendwann mal reingezogen, weil er mir so gefallen hat und dann war wieder keine Zeit, dass ich ihn spiele. Das ist einfach so. Gut, dass es diese Sendung hier gibt. Sonst würden die alle wieder ins Archiv wandern.

Heute hatten wir bis Mittag keine EDV in der Firma. Und dann musste ich sofort an unseren Check denken, weil der hat mir gestern irgendwie so ein Video oder wie sagt man zu diesen Dingen? Ihr wisst schon, so kleine Filmchen halt geschickt. Die Oma hat das Internet kaputt gemacht. Dachte ich sofort, das hat er doch irgendwie provoziert. Ja. Trude Heer hatte Geburtstag und zwar am 4. Mai auch so ein Stierkind. Stiere, das weltallerbeste Sternzeichen. Wie oft muss ich euch denn das noch erklären? Stiere sind einfach irgendwie so wie Trude Heer. Und die war richtig, richtig, also ein Knaller, diese Frau, oder? Natürlich. Ich habe sie natürlich nicht mit der Schokolade dabei und auch nicht mit dem Dings. Nein, den kennt ihr hier nicht, den ich dabei habe, da bin ich ganz sicher. Chitti, was, wie? Chitti, Chipum.

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Elvis Presley. Mein Elvis Presley. Warum kann ich eigentlich nicht? Warum war ich nicht in dieser Zeit schon? Vielleicht war ich ja in dieser Zeit schon geboren. Aber anscheinend nicht, sonst hätte ich ihn mir gekrallt. Diesen Herrn Elvis Presley. Diese Woche muss ich noch 2 Tage arbeiten, also quasi meine Restwoche. Sabines Resterl hört sie übrigens. Wollte ich euch noch gesagt haben. Immer alle 14 Tage. Immer alle 14 Tage zwischen 22 und 0 Uhr Sabines Resterl mit allem, was da so rumliegt an Musik. Sie könnte jahrelang senden. So viel liegt hier rum, was sie immer raussucht. Weil sie kann ja jetzt zum Beispiel von Michael Bublé, kann sie nicht ein Lied raussuchen. Nein, da sucht sie 4, 5 raus, manchmal auch mehr, weil die alle so schön sind. Und dann muss sie sich natürlich für eins entscheiden. Dann liegen die anderen so rum und dann denkt sie sich, ha ja, machen wir halt einmal Sabines Resterl immer. Das ist ein Satzbau, Sabine, daran musst du arbeiten. Alle 14 Tage hier auf eurem Stream, ich mit mir, Sabine Baumeister, wenn ihr mir was mitteilen wollt, irgendetwas Konstruktives oder auch nicht, dann gerne über Facebook, Sabine Baumeister, ihr findet mich sicher, ganz sicher.

My baby just cares for me. Singen kann sie jetzt irgendwie mit dieser Technik auch noch nicht besser. Naja, das wird sich auch nicht mehr ändern in diesem Leben. Im Übrigen habe ich schon weit überzogen von all dem, was ich vorgehabt habe, weil ich so viel reden muss, weil ich ja so aufgeregt bin. Und ja, lieber Heiko, es kommt schon noch, aber jetzt machen wir einfach mal diese Runde mit. Mit wem habe ich? Ach, da habe ich auch noch etliche rausgesucht. Von diesem kleinen Spatz aus Avignon. Mireille Mathieu, ja, die singt uns jetzt ein Lied. Tüttel, tüttel, so ein richtig schönes Frühlingslied. Tüttel, tüttel, tüttel, tüttel.

Geriatrieanträge von der einen Seite, Dschungelbuchgemütlichkeit von der anderen Seite. Ja, Kinder, was soll ich denn noch alles tun hier?

Wickfield, glaube ich, hatte sowieso auch irgendwie Geburtstag. Drum hatte ich das rausgesucht. Einfach mal so ein buntes Potpourri. Dann muss man es auch nicht zerquatschen, das könnte man sich anhören. Ja, aber ich muss ja diese Regler testen. Mein Gott, das muss man doch auch mal verstehen. Sabine, du bist so furchtbar, dass es ganz aus ist mit dir. Das sagt man in Bayern so. Mit dir ist ganz aus.

Da fällt mir übrigens gerade ein, wurde vorhin nicht irgendwie behauptet, dass ich die Sekretärin vom Herrn Heiko aus Winsen wäre? Auf keinen Fall, Heiko, auf keinen Fall. Wenn ich für dich Kaffee kochen würde, die würdest du keinen Tag überleben. Herzattacke.

liegt aber daran, weil hier irgendwie so Nachrichten reichen. Das glaubt sie mir immer nicht. Aber da steht, was trinkst du da? Rampendal. Nein, ein Fitnessgetränk. So ein, was ist denn da alles? Das, ich kann es euch nicht, ich müsste jetzt, ich gehe in die Küche. Ihr hört es dabei, Christopher Cross. Ach, warte, leiser. Sabine, das üben wir auch noch. Christopher Cross, That Girl. That Girl is so crazy.

So, genau, jetzt geht die Regie nochmal dazwischen. Nein, Sabine, du sollst mir keinen Kaffee kochen. Du sollst nur die Anfragen annehmen. 23.10 Uhr am Dienstagabend. Und die Regie spielt drüber, ja. Das geht auch. Und ich weiß, ich bin böse. Von Haus aus. Und sie ist gerade in der Küche und macht sich da irgendwas zu trinken, keine Ahnung. Aber ich bin ja ein bisschen human und will das nur mal gesagt haben und geht.

Also, ich losgerast und so ein Päckelchen geholt. Wollt ihr es hören? Das ist dieses Pulver, wo ich am Freitag schon erzählt habe, dass ich mit der Susi Pulver verwechselt habe. Also da habe ich so ein Pülverchen für frühmorgens und ein Pülverchen für spätabends. Auf dem, in der Früh steht drauf Power, Power irgendwas. Und das am Abend trägt diesen zuckersüßen Namen Restorate. Restaurazione. Das trinke ich am Abend, also vor dem Schlafengehen. In der Hoffnung, dass es am nächsten Tag irgendwie anders ist. Ich muss noch sehr viel von diesen Sachen trinken. Stelle ich jeden Morgen wieder fest, wenn ich in den Spiegel schaue. Bob Sieger,

Erstaunlicherweise habe ich jetzt bereits ungefähr so 4 bis 5 Lieder aus der Restal, also Dingsbums, frag die schon, 4 bis 5 Lieder aus dieser Restal-Liste hinaus. Und für manche ist heute schon Vatertag, gell? Was ich da so lese, kann ich mir nur still und dunkel ausmalen, was vereinzelt im Hintergrund da so getrieben wird. Heiko, achte auf deine Schienbeine. Und es gibt eine Aufzeichnung dieser Sendung, Heiko. Ich sag's nur, ich wollte es nur gesagt haben, nicht, dass es hinterher heißt, hätte ich das vorher gewusst, hätte ich es natürlich nicht gemacht. Ich wollte es nur gesagt haben. Ebenfalls Grüße ins Illertal. Mitgefangen, mitgehangen.

Manchmal hilft es ja nichts. Manchmal muss man ja direkt bestrafen. Direkt, aber sowas von direkt. Da muss man dann einfach mit der Musik wieder ein bisschen ruhiger werden. Dann werden die Hörer auch wieder ein wenig gemäßigter, gell? Was habe ich da? Oh, die hat auch Geburtstag gehabt, die Adele. Die hat auch Geburtstag gehabt und dann hat sich das auch wieder nicht mehr ergeben. Und anschließend habe ich auch noch ein schönes Cover. Da gibt es wieder Augenroller. Ah ja.

das war jetzt schon sehr ruhig, gell? Und jetzt kommt ein richtig schönes Cover, nämlich der Engelbert. Der Engelbert, ihr wisst schon, dieser Please release me when I'm gone. Der Engelbert, der hatte auch Geburtstag. Da habe ich am Freitag einen gespielt, da hat er Every Breath You Take hat er zum Besten geben dürfen, wenn mich nicht alles täuscht und meine kleinen grauen drei, meine drei Zellen, sich recht erinnern. Aber ich hatte ja noch einen. Und wann ist er denn besser geeignet als jetzt heute hier? Engelbert, Cover, Angels.

Solltet ihr übrigens, während ihr hier meiner Sendung Sabines Resterl zuhört, solltet ihr fremde Stimmen hören, männliche fremde Stimmen, ihr müsst nicht zum Arzt. Ich weiß, wer zum Arzt muss. Ihr seid gesund, ihr müsst nicht zum Arzt, macht euch keine Sorgen. Hängt natürlich jetzt alles mit diesen ganzen technischen Veränderungen zusammen, gell? Wir werden ein Einzelgespräch führen müssen, ich bin mir ganz sicher, vermutlich auch ein persönliches. Und hat irgendwer in dieser Hamburger Gegend übrige Schienbeinschoner, weil ich kenne eine Person, die könnte sie gebrauchen bei Gelegenheit. Gut, also, wenn ihr Stimmen hört, die nicht meiner Engels gleichen, das muss ich jetzt raushauen. Wer hat denn das jetzt kürzlich gesagt? Mein Teamleiter hat das heute gesagt, warum ich keine Antwort gebe. Er wollte doch meine engelsgleiche Stimme hören. Da habe ich gesagt, spinnst du? Habe ich nicht. Und dann, ja genau, also wenn ihr Stimmen hört, die nicht meiner ähneln, ich werde mich darum kümmern, bei Gelegenheit.

Ich habe hier jetzt mal eine Mitteilung nach da draußen, nach Winsen an der Luhe zu unserem lieben Heiko. Lieber Heiko. Ja, da gibt es Nachbargebiete bei dir, die sind gar nicht so weit weg von dir und die haben mir spontan Hilfe angeboten. Im Zähmen des Widerspenstigen. Der gezähmte Widerspenstige. Ein toller Film von mit Adriano Celentano. Hat den irgendwer gesehen außer mir? Also ein toller Film. Wie er sie mit in diesem Bett liegend durch den Marktplatz zerrt. Kann man nur mitreden, wenn man den Film gesehen hat. Ah ja. Im Übrigen hat noch ein Lied die Playlist verlassen, weil sie einfach so viel quatscht. Ja, und so. Aber heute ist wirklich ein besonderer Abend für mich. Der Sascha, der grinst. Dir wird das auch noch vergehen. Das wollte ich nur mal gesagt haben. Ach ja, und übrigens, für all die Verschwörer, die an dieser geheimen Attacke teilhatten, ich weiß, was ihr gemacht habt. Ich habe Spitzel. Ich weiß, was ihr gemacht habt. Ich weiß, was ihr letzten Sommer gemacht habt. Und heute. Und ich weiß, was ihr diesen Sommer machen werdet. Strafdienst. Irgendwo. Da bin ich ganz sicher. Naja. Lighthouse Family habe ich noch dabei. Im Ocean Drive sind die unterwegs. Und dann geht's schon zum Ende zu. Ja, besser ist das wahrscheinlich auch heute.

Cherish. Joe Dizzy und Cherish. Da habe ich auch mit dem Stefan kürzlich gesprochen. Er sagt, das war doch von Cool and the Gang. Ja, aber das hier ist viel cooler.

so. Da wird im Hintergrund doch tatsächlich behauptet, dass diese männlichen Geschöpfe, dass die unschuldig wären. Nein, Kinder, nein, ihr seid nicht unschuldig. Habe ich zurückgeschrieben? Das letzte Mal war es ja direkt nach der Geburt unschuldig und da ist man sich nicht sicher. Ist so. Es ist so. Und Klaus, unser Klaus, ihr wisst schon, unser Bergfest-Klaus hat mich gerade angeschrieben, wer den morgen Bergfest macht, dann habe ich ihm gesagt. Und dann sagt er, ja, danke. Kurzer Anfall von Alzheimer hatte er. Er wusste es nicht mehr. Gut, ich bin ja froh, dass ich meinen Sekretärinnenjob hier, dass ich den tatsächlich wirklich irgendwie ausfüllen kann, wenn ich möchte. Wenn ich möchte, will ich ja nicht. Was will ich noch sagen? Ja, Endspurt. 3 Lieder habe ich noch und davon ist eins das Outro. Wer hätte das gedacht, dass wir bisher ja kommen? Ich heute kurz vorher nicht. Aber gut. Immer wieder schön, wenn es dann doch klappt, gell? Caro Emerald. Tangled up. Sie tingelt. Sie tingelt. Ich auch dann gleich.

wünsche, eine schöne Sendung gehabt zu haben. Bin eben erst von der Geburtstagsfeier nach Hause gekommen, aber euch kann man ja mal alleine lassen. Nein, Pino kann man nicht. Du hast das Beste verpasst. Sabines Resterl heute aus Hottentottenhausen. Ein kunterbuntes Querbeet mit Gastmoderation. Du hast es verpasst. Sie lacht schon wieder und hat das Knöpfchen nicht gedrückt. Wir bereiten dem Ganzen jetzt ein Ende. Ich sag's euch, wie es ist. Es war sehr aufregend für mich. Sehr aufregend für mich, heute hier Abend diese Premiere mit dieser Technik zu haben. So ähnlich ging es mir am Sonntag. Das erzähle ich euch am Freitag, was? Ja, Pino. Das erzähle ich euch am Freitag dann, was ich am Sonntag erlebt habe. Und das jetzt heute habe ich hoffentlich irgendwie, wird mein Adrenalin auch wieder zurückgehen. Ich muss einen Reiseplan machen, ich muss irgendwie in den Norden hinauf. Dann, was muss ich noch? Noch 2 Tage arbeiten. Diese Woche hat für mich noch 2 Arbeitstage. Ja, ist zu schaffen, ist ja doch. Was haben wir denn heute, Dienstag? Das wäre übrigens die optimale Lösung für mich. So, jetzt konzentrieren wir uns noch mehr aufs Wesentliche. Was ist morgen Mittwoch, Bergfest? Das heißt, wir haben es morgen die Hälfte, also der Rest, der noch mehr arbeiten und muss als ich, hat morgen die Hälfte geschafft. Ich würde euch empfehlen, am Abend um 20 Uhr einfach einschalten, da wo ihr jetzt eingeschalten habt. Da hört ihr entweder das Bergfest oder eine andere tolle Sendung. Was kann ich euch dann sonst noch sagen? Ah ja. Ich finde, wir belassen es jetzt heute mal mit dem Bergfest. Ha? Hört's einfach morgen rein. Vielleicht kriegt ihr ja dann noch mehr Programmtipps. Nein, Quatsch, am Donnerstag. Der Thomas Flegel, der zu mir gesagt hat, mit ist shit. Am Freitag, ja mich. Bis dahin habe ich diese Technik hoffentlich durchschaut und es wird noch irgendwie. Vielleicht drücke ich das Knöpfchen öfter mal, damit ihr mich nicht singen hört. Das wäre schon ratsam. Genau, also ich würde sagen, wir schauen jetzt. Ach, Donnerstag ist ja auch Feiertag, Vatertag. Oh mein Gott, da geht's wieder los. Da sind die Youngsters wieder unterwegs, die eigentlich noch keinen Plan vom Leben haben, aber mit Bollerwagen und Bier. Böbö. Na, das wird spaßig. Gut, Kinder, ich gehe mit Susi. Ich danke euch. Ich danke euch allen, die im Hintergrund mir heute geholfen haben, dem Micha, dem Heiko und allen anderen, die mich irgendwie gepusht haben. Gutes Nächtle.

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1: Kalk Horst. Jochen Schulte, Staatssekretär im Ministerium für Wirtschaft, Infrastruktur, Tourismus und Arbeit, hat im April das neue Multifunktionsgebäude im Minimare Entdeckerpark in Kalkhorst feierlich eröffnet. Mit dem Neubau wird das touristische Angebot der Gemeinde gezielt erweitert und ganzjährig noch attraktiver. Mit dem Multifunktionsgebäude entsteht ein modernes Haus des Gastes, das den Tourismusstandort Kalkhorst nachhaltig stärkt. Mit solchen gezielten Investitionen erhöhen wir die Wettbewerbsfähigkeit der Region, schaffen zusätzliche Wertschöpfung und sichern Beschäftigung in unserem Land, so Staatssekretär Schulte. Das Vorhaben wurde in zwei Bauabschnitten umgesetzt. Bereits im Jahr 2019 wurde die Parkanlage des Miniaturparks fertiggestellt. Mit der heutigen Eröffnung des Multifunktionsgebäudes wird das Gesamtprojekt abgeschlossen. Das Gebäude umfasst unter anderem einen Eingangsbereich mit Tourismusinformation, einen Multifunktionsraum mit Muschelmuseum, einen großen Indoor-Spielbereich sowie ergänzende Service- und Personalbereiche. Ein gastronomischer Bereich wird separat betrieben. Die Entwicklung des Minimare Entdeckerparks ist eng mit der touristischen Profilierung der Gemeinde verbunden. Kalkhorst wurde bereits im Jahr 2022 durch das Wirtschaftsministerium als staatlich anerkannter Tourismusort ausgezeichnet. Die neue Infrastruktur trägt dazu bei, die Aufenthaltsqualität weiter zu erhöhen und zusätzliche Gäste für die Region zu gewinnen. Das Ministerium hat das Gesamtvorhaben umfassend unterstützt. Für den zweiten Bauabschnitt wurden im Rahmen der Gemeinschaftsaufgabe Verbesserung der regionalen Wirtschaftsstruktur Fördermittel in Höhe von rund 4,3 Millionen Euro bereitgestellt. Ergänzend wurden Kofinanzierungshilfen des Landes gewährt. Die gezielte Förderung touristischer Infrastruktur ist ein zentraler Baustein unserer Wirtschafts- und Tourismuspolitik. Gerade in ländlichen Räumen schaffen solche Projekte bedarfsgerechte Angebote für Gäste und Arbeitsplätze für Einheimische und sie stärken damit die regionale Entwicklung, so Staatssekretär Schulte. Der Minimare Entdeckerpark liegt in unmittelbarer Nähe zum Ostseeküstenradweg und ist ein wichtiger Anlaufpunkt für den Tourismus in der Region. Mit dem abgeschlossenen Ausbau wird das Angebot nun ganzjährig nutzbar und weiter aufgewertet. Schwerin. Landwirte in Mecklenburg-Vorpommern können weiter noch unter www.agrarantrag-mv.de ihre Agraranträge ausfüllen. Die Frist zum Einreichen ist der 15. Mai 2026. Danach eingehende Anträge haben aufgrund der verspäteten Abgabe Prämienkürzungen zur Folge. Anträge, die nach dem 31. Mai 2026 eingehen, gelten als verfristet und werden abgelehnt. Keine Prämienkürzung erfolgt, wenn bis zum 15. Mai alle gewünschten Anträge und über die Flächenerfassung eine einzelne Fläche eingereicht werden. Die vollständige Erfassung der Flächen kann in diesem Fall dann noch bis zum 31.05. ohne Prämienkürzung über das erneute Einreichen der Tabelle Nutzungsnachweis nachgeholt werden. Die jeweiligen Bewilligungsbehörden stehen den Antragstellern unter der Woche zu den Dienstzeiten als fachliche und technische Ansprechpartner zur Verfügung. Die entsprechenden Kontaktdaten werden im Antragsverfahren ersichtlich. um ein sorgfältiges Lesen der verschiedenen Hinweise im Antragsverfahren wird seitens der Verwaltung ausdrücklich gebeten. Schwerin. Bildungsministerin Simone Oldenburg hat bei Besuchen in 4 Gemeinden im Landkreis Nordwestmecklenburg eine Förderung der Landesregierung zum Neubau von Feuerwehrhäusern in Aussicht gestellt. Danach kann die Gemeinde Bernstorf mit bis zu 600.000 Euro, die Gemeinde Groß-Molzahn mit bis zu 780.000 Euro, die Gemeinde Riebs mit bis zu 780.000 Euro und die Gemeinde Menzendorf mit bis zu 650.000 Euro für neue Feuerwehrgerätehäuser rechnen. Die Fördermittel für die angekündigte Förderung stammen aus dem Musterfeuerwehrhausprogramm. Für mich sind das heute besondere Termine, sagte Bildungsministerin Simone Oldenburg. Die Feuerwehren retten, löschen, bergen und schützen. Sie sind damit ein wichtiger Teil der kritischen Infrastruktur. Die Feuerwehren in Mecklenburg-Vorpommern leisten aber auch wichtige Bildungs- und Jugendarbeit. Das zeigt sich immer dann, wenn Kita-Kinder, Schülerinnen und Schüler die Feuerwehren besuchen und ganz begeistert von Feuerwehrautos und den Löschgeräten sind. Mit den Löschzwergen sorgen die Feuerwehren vielerorts für ihren eigenen Nachwuchs. Außerdem machen die Wehren in vielen Städten und Gemeinden Angebote in Schulen. Der Landesfeuerwehrverband ist Partner unserer Kooperationsinitiative für ganztägiges Lernen. Für diesen großen Einsatz und das ehrenamtliche Engagement möchte ich herzlich danken, so Ministerin Oldenburg. Mit einer Förderung über das Musterfeuerwehrhausprogramm der Landesregierung können Feuerwehren neue Gebäude errichten oder ihre bestehenden Gebäude umbauen. Das Förderprogramm hat einen Umfang von 50 Millionen Euro. Es ist wichtig, dass die Feuerwehren gute Bedingungen für ihre Arbeit haben. Sie tragen letztlich zu unser aller Sicherheit bei, so die Bildungsministerin weiter. Das Programm ist bereits das zweite in dieser Höhe, das die Modernisierung der Feuerwehren in Mecklenburg-Vorpommern unterstützt. Mit einem ersten Programm konnten 310 neue Feuerwehrfahrzeuge angeschafft werden. Mit dem zweiten Programm können 58 neue Feuerwehrgerätehäuser in standardisierter Bauweise errichtet werden. Der Preis für ein Musterfeuerwehrhaus liegt bei rund 1,09 Millionen Euro. Schwerin. Das gleichstellungspolitische Rahmenprogramm, kurz GRP, wird jetzt umgesetzt. Zur Auftaktveranstaltung im Goldenen Saal in Schwerin sprachen Ministerpräsidentin Manuela Schwesig und auch die Ministerin für Justiz, Gleichstellung und Verbraucherschutz, Jacqueline Bernhard, ihren Dank für die Mitarbeit bei der Erarbeitung des Programms aus. Gleichstellungsministerin Jacqueline Bernhard sagte: Gleichstellung darf nicht vom Engagement Einzelner abhängen. Sie braucht Struktur. Sie braucht Verbindlichkeit und einen klaren politischen und auch gesellschaftlichen Willen. Heute geht der Dank erneut und ausdrücklich an alle Akteurinnen und Akteure, die seit der ersten Stunde dieses gleichstellungspolitische Rahmenprogramm mit erarbeitet haben. Das sind der Landesfrauenrat Mecklenburg-Vorpommern, der DGB Nord und seine Mitgliedsgewerkschaften, der Städte- und Gemeindetag, die Landesarbeitsgemeinschaft der kommunalen Gleichstellungsbeauftragten, der Landessportbund, die Ehrenamtsstiftung Mecklenburg-Vorpommern, die Industrie- und Handelskammern, der Landesseniorenbeirat, der Berufsverband bildender Künstlerinnen und Künstler, die Liga, das THW und viele weitere. Dieses Programm lebt von Beteiligung. Darum ist der Tag heute auch der Auftakt eines wichtigen Prozesses, so die Ministerin für Justiz, Gleichstellung und Verbraucherschutz. Ministerpräsidentin Manuela Schwesig sagte: Mit dem gleichstellungspolitischen Rahmenprogramm schlagen wir für Mecklenburg-Vorpommern ein neues Kapitel auf, verbindlich und mit einem klaren Kompass für die nächsten Jahre. Es geht um Schutz vor häuslicher und sexualisierter Gewalt, um faire Chancen in Politik, Verwaltung, Wirtschaft und Ehrenamt und um Städte und Dörfer, in denen niemand Angst haben muss, nach Hause zu gehen. Genau da setzt dieses Programm an. Mit vielen praktischen Maßnahmen von der Stadtplanung über Arbeitswelt und Bildung bis hin zu Gesundheit und Mobilität. Gleichstellung ist kein Extra für gute Zeiten, sondern Voraussetzung dafür, dass das Land zusammenhalte und stark bleibe, so die Ministerpräsidentin in einem Videogrußwort. Das Ergebnis kann sich sehen lassen. Es ist ein Programm mit 15 Kapiteln, orientiert am Lebensverlauf von der Kindheit und der Jugend über die Ausbildung, das Studium und die Arbeitswelt bis ins Alter. Ergänzt wird das Programm um lebensphasenübergreifende Themen wie Gewaltschutz, Gesundheit, geschlechtergerechte Stadt- und Raumplanung und Gleichstellung im freiwilligen Engagement. Dieses Programm ist vor allem eine ehrliche Bestandsaufnahme, wie es sie noch nie gab. Es benennt, wo wir stehen und wo wir hinter unseren Ansprüchen zurückbleiben. Es zeigt aber auch, dass wir nicht bei Null anfangen, so Gleichstellungsministerin Jacqueline Bernhard. Die Landesbeauftragte für Frauen und Gleichstellung Monique Tannhäuser sagte: Mit dem gleichstellungspolitischen Rahmenprogramm schaffen wir die Voraussetzung für eine erfolgreiche Gleichstellungspolitik im Land. Die 131 festgeschriebenen Maßnahmen sind so aufgebaut, dass sie stetig weiterentwickelt und den Bedarfen angepasst werden können. Ein Begleitgremium wird transparent prüfen, was umgesetzt wurde und welche Stellschrauben noch zu drehen sein werden. Das Gremium wird sich aus Vertreterinnen und Vertretern der Zivilgesellschaft sowie der Landesregierung zusammensetzen und mindestens einmal jährlich beraten. Geplant ist eine Zwischenüberprüfung nach 2,5 Jahren sowie eine umfassende Überprüfung und Fortschreibung 5 Jahre nach Veröffentlichung. Mit dem gleichstellungspolitischen Rahmenprogramm Mecklenburg-Vorpommern wird gleichstellungsorientiertes Denken und Handeln in den Strukturen und täglichen Arbeitsabläufen aller Ministerien verankert. Das ist Zeichen von aktiver und gemeinsam getragener Gleichstellungspolitik. Schwerin. Wie kann die Abgabe der Steuererklärung einfacher werden? Diese Frage treibt die Steuerverwaltungen der Länder seit Jahren an. Mecklenburg-Vorpommern geht nun gemeinsam mit Hessen, Hamburg, Schleswig-Holstein und Thüringen einen weiteren Schritt. Mit dem Pilotprojekt »Die Steuer macht jetzt das Amt« wird die sogenannte Amtsveranlagung deutlich ausgeweitet. Konkret bedeutet das: Für ausgewählte Steuerpflichtige erstellen die Finanzämter auf Basis bereits vorliegender Daten, etwa zu Lohn, Rente oder Versicherungen, einen Vorschlag für den späteren Steuerbescheid. Die Bürgerinnen und Bürger müssen diesen nur noch prüfen und können ihm zustimmen. In Mecklenburg-Vorpommern beteiligen sich alle 10 Finanzämter an diesem Pilotprojekt. Insgesamt kommen rund 78.000 Steuerpflichtige in Mecklenburg-Vorpommern hierfür in Frage. Die ausgewählten Steuerpflichtigen erhalten in den kommenden Wochen ein Schreiben, in dem sie über das weitere Vorgehen informiert werden. Finanz- und Digitalisierungsminister Dr. Heiko Goye erläutert: Viele Menschen empfinden die Steuererklärung jedes Jahr als lästige Pflicht. Umso sinnvoller ist es, vorhandene Daten zu nutzen, die der Steuerverwaltung bereits vorliegen. Wenn das Finanzamt daraus einen Vorschlag für den Steuerbescheid erstellt, wird das Verfahren deutlich einfacher. Das entlastet Bürgerinnen und Bürger und zeigt zugleich, dass Verwaltung auch pragmatisch und serviceorientiert arbeiten kann. Das Pilotprojekt knüpft an erfolgreiche Erfahrungen aus Hessen an. Dort hatten im vergangenen Jahr rund 75% der angeschriebenen Steuerpflichtigen keine Einwände gegen den Vorschlag ihres Finanzamts. Ergänzt wird das neue Verfahren durch das digitale Angebot, die Steuererklärung mit einem Klick, das ab Sommer 2026 eine vereinfachte elektronische Steuererklärung über Elster ermöglichen wird. Beide Ansätze verfolgen ein gemeinsames Ziel: die Einkommensteuer für Bürgerinnen und Bürger einfacher, verständlicher und weniger aufwendig zu machen. Unsere Finanzämter verstehen sich als Partner der Bürgerinnen und Bürger sowie der Unternehmen. Wer Steuern zahlt, soll sich darauf verlassen können, das Verfahren verständlich, transparent und möglichst unkompliziert sind. Mit dem Pilotprojekt gehen wir einen weiteren Schritt hin zu einer bürgernahen Steuerverwaltung, so Minister Dr. Goye. Ziel ist es, die gewonnenen Erkenntnisse für eine weitere Vereinfachung des Besteuerungsverfahrens bundesweit nutzbar zu machen.
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